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1: 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Die größten Worte der Menschheitsgeschichte. Was ist Liebe? Die Antwort der Bibel ist 2000 Jahre alt. Dennoch, diese Worte begleiten, trösten und inspirieren Liebende und nach Liebe Suchende bis heute.
2: Die Liebe ist langmütig und freundlich, gütig und ohne Eifersucht. Sie prahlt nicht, sie bläht sich nicht auf. Sie achtet auf das, was sich schickt. Sie sucht keinen Vorteil. Sie wird nicht bitter durch bittere Erfahrung. Sie rechnet das Böse nicht zu. Sie trauert über das Unrecht und freut sich über die Wahrheit. Sie erträgt alles. Sie glaubt alles. Sie hofft alles. Sie duldet alles. Unvergänglich ist die Liebe. Prophetische Rede verhallt, ekstatische Rufe verwehen. Erkenntnis wird zunichte. Es bleiben Glaube, Hoffnung und Liebe. Diese drei. Aber die größte unter ihnen

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1: Für gewöhnlich merke ich sehr bald, ob mit jemandem eine Freundschaft möglich ist. Zum Beispiel daran, dass man Sätze nicht zu Ende sprechen muss.
2: Und auf Polnisch. 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
3: Ich bin Tine Klimach. Die Berliner Polizei hat den Tatverdächtigen des Anschlags nähe des CSDs in Berlin am frühen Abend erschossen. Der Verdächtige sei mit einer Stichwaffe auf die Einsatzkräfte zugegangen, sagte Polizeisprecher Florian Naht.
4: Der Tatverdächtige soll nach den ersten Erkenntnissen und den Schilderungen hier auf die Kräfte zugegangen sein. Er soll dabei eine Stichwaffe in der Hand gehalten haben. Es ist hier zum polizeilichen Schusswaffengebrauch gekommen. Im Zuge dieses polizeilichen Schusswaffengebrauchs ist der Tatverdächtige so schwer verletzt worden, dass er trotz sofort eingeleiteter Wiederbelebung Maßnahmen durch die Polizei und durch die hinzualarmierte Berliner Feuerwehr hier vor Ort verstorben ist.
3: Nach dem Tod des Tatverdächtigen des mutmaßlich islamistischen Terroranschlags geht Bundesinnenminister Dobrindt aktuell von keiner weiteren Gefahr aus. Das sagte er in der ARD. Es gebe weitere Maßnahmen, aber man gehe jetzt aktuell von keiner weiteren Gefährdung aus. Nach der tagelangen Hängepartie um den Posten des Bundesverkehrsministers ist jetzt eine Lösung gefunden. Der bisherige parlamentarische Geschäftsführer in der Bundestagsfraktion, Steffen Bilger, wird Patrick Schnieder ablösen. Bundeskanzler Friedrich Merz werde den 47-jährigen Baden-Württemberger für den Posten vorschlagen, teilt ein Regierungssprecher mit. Die Entlassung Schnieders und die Ernennung Bilgers wird voraussichtlich am Mittwoch erfolgen. Papst Leo hat die Jugend weltweit zu einem zurückhaltenden Umgang mit sozialen Netzwerken und künstlicher Intelligenz ermahnt. Dazu rief das Oberhaupt von 1,4 Milliarden Katholiken in einer Videobotschaft auf.
5: Insta, TikTok oder auch KI, sie alle können uns in eine Scheinwelt katapultieren, warnt Leo hier. Und das bedeutet, sagt er, dass was wirklich zähle, werde unwichtig, Täuschung dagegen zur Realität. Erst kürzlich hat er ja auch schärfere Richtlinien für KI gefordert. Und auch in Deutschland wird ja gerade intensiv über die Risiken von sozialen Medien diskutiert. Auch über mögliche Altersgrenzen. Aus Rom, Claudia Wächter.
3: Tausende Menschen sind auf Mallorca gegen den Massentourismus auf die Straße gezogen. Die Demonstranten versammelten sich am Abend zunächst im Zentrum von Palma, der Hauptstadt der Insel. Von dort zog der Demonstrationszug durch die Innenstadt. Eine Initiative hatte unter dem Motto Mallorca am Limit bereits das dritte Jahr in Folge zum Protest aufgerufen. Die Polizei schätzte die Zahl der Demonstranten auf 25.000. Die Protester beklagen Wohnungsnot, Staus, Schmutz und Lärm durch Massentourismus auf der Insel.

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Grunde habt ihr niemandem gegenüber eine Verpflichtung, außer der, ihn zu lieben. Denn alles, was Gott will, erfüllen wir, indem wir den anderen lieben. Alles, was sonst noch im Gesetz steht, wie nicht Ehe brechen, nicht töten, nicht stehlen, ist in dem einen Wort zusammengefasst. Du sollst deinen Mitmenschen lieben wie dich selbst. Wer liebt, kann dem anderen nicht Böses antun. Alles, was wir nach Gottes Willen im Einzelnen tun sollen, ist von der Liebe umfasst und wird durch den Liebenden erfüllt.

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1: Früchte reifen durch die Sonne, Menschen reifen durch die Liebe.
2: Und auf Polnisch. 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
3: Ich bin Tine Klimach. Der Tatverdächtige des mutmaßlich islamistischen Anschlags nahe dem CSD in Berlin ist bei einem Polizeieinsatz getötet worden. Das bestätigte am Abend die Senatsinnenverwaltung. Bei dem Angriff mit einem Auto und einer Stichwaffe wurden eine Frau getötet und 29 Menschen verletzt.
4: Offenbar war der Verdächtige in eine Kleingartenkolonie geflohen, etwa 40 Autominuten vom Tatort entfernt. Dort konnte die Polizei ihn aufspüren und Abdul B. soll dann versucht haben, die Einsatzkräfte anzugreifen mit einer Stichwaffe. Daraufhin schossen die Polizisten, Abdul B. wurde tödlich verletzt. Der 21-jährige Deutsche soll der islamistischen Szene angehört haben. Ob er tatsächlich am Steuer des Anschlagswagens saß, werden die weiteren Ermittlungen zeigen. Aus Berlin, Lea Matschulat.
3: Der CDU-Politiker Steffen Bilger soll neuer Bundesverkehrsminister werden. Bundeskanzler Friedrich Merz will den bisherigen parlamentarischen Geschäftsführer der Unionsfraktion als Nachfolger von Patrick Schnieder vorschlagen. Schnieder hatte zuvor angekündigt, selbst um seine Entlassung zu bitten.
5: Damit ist die Hängepartie um das Verkehrsministerium wohl erst einmal vorbei. Schnieder erklärte, er wolle mit seinem Schritt die Konsequenzen aus den vergangenen Tagen ziehen und einen aus seiner Sicht unwürdigen Zustand beenden. Merz bedauerte nach Angaben seines Sprechers, dass der Wechsel wegen unvorhergesehener Umstände nicht wie geplant kommuniziert worden sei. Bilger gilt in der Union als ausgewiesener Verkehrsexperte. Er saß jahrelang im Verkehrsausschuss und war bereits Staatssekretär im Ministerium. Aus Berlin, Thomas Bleskin.
3: Stromkunden müssen im kommenden Jahr mit einer geringeren Entlastung bei den Netzentgelten rechnen. Sie sind ein wesentlicher Bestandteil des Strompreises. Nach dem Regierungsentwurf zum Wirtschaftsplan des Klima- und Transformationsfonds ist im kommenden Jahr ein Zuschuss von rund 5,5 Milliarden geplant. Das wäre eine Kürzung um fast 15%. Die Netzentgelte machen etwa ein Viertel des Strompreises aus. Der Slowene Tadej Pogačar hat die Tour de France gewonnen. Mit seinem 5. Gesamtsieg bei der Frankreich-Rundfahrt hat Pogačar Radgeschichte geschrieben. Nun gehört er zu dem exquisiten Kreis der Fünffachsieger. Die Schlussetappe hatte über den Pariser Montmartre bis an den Champs-Élysées geführt und war wegen der Waldbrände verkürzt worden.

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1: Ein Wanderer fragte einen Schäfer, wie wird das Wetter heute? Der Schäfer antwortete, so wie ich es gern habe. Woher wisst ihr, dass das Wetter so wird, wie ihr es liebt? Ich habe die Erfahrung gemacht, mein Freund, dass ich nicht immer das bekommen kann, was ich möchte. Also habe ich gelernt, immer das zu mögen, was ich bekomme. Deshalb bin ich ganz sicher, das Wetter wird heute so werden, wie ich es mag.

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1: Aus dem Matthäusevangelium. Wenn ihr betet, dann plappert nicht viel wie die, die an Götzen glauben. Euer Vater weiß, was ihr braucht, ehe ihr ihn bittet. Darum betet so. Unser Vater im Himmel, dein Name werde geheiligt, dein Reich komme, dein Wille geschehe, wie im Himmel, so auch auf Erden. Gib uns heute das Brot, das wir brauchen. Vergib uns unsere Verfehlungen, wie wir denen vergeben haben, die an uns schuldig wurden. Führe uns nicht in die Gefahr, dich zu verlieren, und rette uns vom Bösen. Denn wenn ihr den Menschen ihre Fehltritte verzeiht, wird auch euer Vater im Himmel euch verzeihen.
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3: Ich bin Tine Klimach. Die Berliner Polizei hat den Tatverdächtigen des Anschlags nahe des CSDs in Berlin am frühen Abend erschossen. Der Verdächtige sei mit einer Stichwaffe auf die Einsatzkräfte zugegangen, sagte Polizeisprecher Jörn Iffländer.
4: Der Tatverdächtige des Anschlags im großen Tiergarten ist hier von Spezialeinsatzkräften in einer Laubenkolonie in Berlin-Spandau lokalisiert worden und ist im Rahmen des Zugriffs auf unsere Einsatzkräfte mit einer Stichwaffe zugegangen, ist von unserem Spezialeinsatzkommando mit einer Schusswaffe gestoppt worden und ist in der Folge verstorben.
3: Der Tatverdächtige soll am Samstagabend am Rande des CSDs in Berlin mit einem Van in eine Menschenmenge gefahren sein. Eine Frau wurde getötet, 29 weitere Menschen wurden verletzt. Die Ermittler gehen von einem islamistischen Terroranschlag aus. Nach den von Bundeskanzler Friedrich Merz bekannt gegebenen Personalwechseln in Kabinett, Kanzleramt und Bundestagsfraktion ist nun die Partei an der Reihe.

Gracie Abrams im nächsten Jahr kommt sie auf Deutschland-Tournee. That's so true. Gracie Abrams gerade gehört hier auf ihrem Radio Paradiso die besten Hits mit der meisten Abwechslung. Jetzt ein Rock-Pop-Werk aus den 90ern. Das sind Aerosmith. I don't want to miss a thing. Schönen guten Morgen am Montag.

den Montag mit Whitney Houston. How will I know? Hier auf Ihrem Radio Paradiso die besten Hits mit der meisten Abwechslung. Schönen guten Morgen, schönes Machwerden, schönes Aufstehen und für die meiste Abwechslung geht's aus den 80ern jetzt ins Jahr 2007. Das ist Mr. James Blunt. Noch eine Jahreszahl: 1970.

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1: Gott lasse Verzagte hoffen, er lasse Müde aufstehen, er möge Mut machen, wo Angst ist. Ich wünsche Ihnen einen gesegneten Morgen.
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3: Mit dem musikalischen Schutzschild der Liebe geht es hinein für Sie in diesem Tag in die neue Woche. Gleich mit Olivia Dean, Man I Need, und das hier aus den 80ern. Camouflage und Love.

absolute Wohlfühlmusik von Olivia Dean, Man I Need, hier auf ihrem Radio Paradiso. Die besten Hits mit der meisten Abwechslung. Und das hier, das ist auch ein regelrechtes Popmusikwerk aus den 90ern. Die unvergessene, großartige Band mit dem unvergessenen Freddie Mercury an der Spitze. Das sind Queen und The Show Must Go On. Ja, auch am Montag geht es wieder los.

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1: Zeitung lesen ohne Börsenberichte. Nachrichten hören ohne Angst, etwas zu verpassen. Staumeldungen einfach ignorieren. In Kochrezepten blättern, ohne gleich kochen zu müssen. In den blauen Himmel sehen und lächeln. Das sind freie Tage.
2: Und jetzt auf Polnisch. 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
5: Es ist 6 Uhr.
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6: Ich bin Diana Kramer. Staatsanwaltschaft und Polizei ermitteln weiter nach dem Angriff beim CSD am Wochenende in Berlin. Der Tatverdächtige ist tot. Die Ermittler hatten ihn am Abend in einer Kleingartenanlage in Berlin aufgespürt. Bei dem Anschlag am Samstag soll Abdul B. 29 Menschen verletzt haben. Eine Frau starb.
7: Als die Polizisten Abdul B. stellen wollen, läuft er mit einer Stichwaffe auf sie zu. Die Einsatzkräfte reagieren und schießen. Und die Verletzungen, die der Verdächtige leidet, sind so heftig, dass ihm nicht mehr zu helfen ist. Noch ist nicht sicher geklärt, dass Abdul B. derjenige ist, der einen Wagen auf Menschen am Rande des CSDs lenkte und dann mit mutmaßlich einer Machete auf Passanten einstach. Vieles deutet aber darauf hin. Von den Verletzten schwebt niemand mehr in Lebensgefahr. Aus Berlin, Lea Matschulat.
6: Nach einer tagelangen Hängepartie um den Posten des Bundesverkehrsministers ist jetzt eine Lösung gefunden. Der bisherige parlamentarische Geschäftsführer der Unionsbundestagsfraktion, Steffen Bilger, wird Patrick Schnieder ablösen. Bundeskanzler Friedrich Merz werde den 47-Jährigen für den Posten vorschlagen, teilte ein Regierungssprecher mit.
8: Mit Bilger hat Kanzler Merz nun einen Verkehrsexperten für den Posten ausgesucht. Er saß mehrere Jahre im Verkehrsausschuss des Parlaments und war parlamentarischer Staatssekretär im Verkehrsministerium. Noch Verkehrsminister Schnieder wollte nach dem Hin und Her um seinen Posten schon selbst um Entlassung bitten, um, wie Schnieder selbst sagte, den unwürdigen Zustand zu beenden. Nachdem Merz ihn loswerden wollte und der Wunschnachfolger einen Rückzieher machte. Nun steht seine Nachfolge. Und die Entlassung Schnieders und die Ernennung Bilgers wird voraussichtlich am Mittwoch erfolgen. Tine Klimach, Berlin.
6: Die USA haben inmitten des Irankriegs die Verlegung von weiterem Militär in den Nahen Osten bestätigt. Der US-Botschafter bei den Vereinten Nationen, Mike Waltz, sagte dem US-Sender CBS News, es würden zusätzliche Kapazitäten in die Region verlegt. Genauere Angaben machte er nicht. US-Medien hatten bereits vor rund einer Woche berichtet, dass die USA weitere Kampf- und Tankflugzeuge in den Nahen Osten verlegen. Zum Sport. Tadej Pogacar hat zum 5. Mal die Tour de France gewonnen und damit Radsportgeschichte geschrieben. Der Slowene dominierte die Rundfahrt mit insgesamt 5 Etappensiegen.
9: Heute starten wir mit dann doch einigen Regenwolken und auch Regenschauern schon jetzt und gerade am Vormittag in der ersten Tageshälfte hinein in die neue Woche. 20 Grad die Maximaltemperatur, dann wird es aber sommerlicher, freundlicher und auch wärmer. Morgen 21 Grad ohne Regen und am Mittwoch sonnige 28 Grad in der Spitze.
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9: Mit einem riesen Hit aus den

Hat auf seiner Deutschland-Tournee so viele schöne Konzerte abgeliefert. Calum Scott, You Are The Reason, hier auf ihrem Radio Paradiso. Die besten Hits mit der meisten Abwechslung entführen uns jetzt nach Italien. Eros Ramazzotti, Più Bella Cosa.

Auf dem Lenkrad mitklopfen dürfen Sie, nur nicht die Augen zumachen jetzt hier am Morgen bei der wunderbaren Musik. Schönen guten Morgen, mein Name ist Thorsten Wittke. 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

großartiger Radio Paradiso Klassiker aus dem Jahr 1977, Peter Gabriel, Salisbury Hill, hier auf Ihrem Radio Paradiso. 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
1: 20. Oktober 1977. Der RAF-Terror erreicht seinen Höhepunkt. Nach der Ermordung des Arbeitgeberpräsidenten Hans-Martin Schleyer hält Kanzler Helmut Schmidt eine Rede im Bundestag. Er setzt auf die Würde des Menschen.
2: Indem die demokratische Verfassung von der Würde des Menschen ausgeht und nicht nur dem Staat, sondern auch dem Einzelnen verbietet, mit der Existenz und der Würde des Menschen nach Belieben und nach Willkür zu verfahren, schreibt sie uns allen die Grenzen unseres Handelns vor. Die Verpflichtung dem Ganzen gegenüber umfasst auch, den Schwachen zu helfen, Minderheiten nicht auszuschließen und gegenüber Andersdenkenden Respekt zu bewahren. Wer aber aus dieser humanen Geschichte heraustritt, wer an die Stelle des demokratischen Rechts das Faustrecht der Gewalt setzt, der erlebt eine Ausweglosigkeit, in der vermeintliche Macht bis in Selbstzerstörung umschlagen kann.
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3: Michail Trotzki, der Attentäter vom Berliner CSD, ist tot. Er ist gestern Abend bei einem Polizeieinsatz in Berlin erschossen worden. Nach einer intensiven Fahndung sei er in einer Kleingartenanlage ausfindig gemacht worden, sagte man uns. Als er mit einer Stichwaffe auf Einsatzkräfte zulief, habe das SEK Schüsse abgegeben, die ihn tödlich trafen. Bei dem Anschlag in Berlin ist eine Frau gestorben, rund 30 Menschen wurden verletzt. Der Attentäter war mit einem Transporter gegen 22 Uhr am Samstag in eine Menschenmenge gefahren. Erneut ist ein mehrtägiger Marsch durch Brandenburg nach Berlin für die seit 1955 3.400 verstorbenen und gefallenen Bundeswehrsoldaten und Soldaten gestartet worden. An dem Marsch, der auf dem Truppenübungsplatz Lenin begonnen hat, nehmen rund 150 Soldaten teil. Ziel der rund 120 Kilometer langen Strecke ist das Ehrenmal der Bundeswehr am Berliner Verteidigungsministerium. Auf der letzten Etappe sind dann auch Angehörige der Verstorbenen dabei. Den Gedenkmarsch gibt es seit 2018. Der Marsch endet am Donnerstag. Zum ersten Mal ist in Brandenburg ein Nest der asiatischen Hornisse beseitigt worden, und zwar in Eisenhüttenstadt. Der Einsatz an einem Dachvorsprung sei erfolgreich gewesen, heißt es vom Imkerverband. Das Nest habe sich gut entfernen lassen. Die asiatische Hornisse ist eine invasive Art. Sie macht, wie unsere heimische Hornisse, Jagd auf Honigbienen und andere Insekten. Für Menschen stellt die Hornissenart keine Gefahr dar.
4: Das Wetter fängt ein bisschen trübe an in dieser Woche. Heute am Montag mit Wolken und leichten Regenschauern, wird dann aber immer freundlicher. Heute am Nachmittag dann auch schon wieder trocken, 20 Grad maximal, erst recht trocken morgen am Dienstag bei 21 und sehr sonnig am Mittwoch bei 28 Grad in der Spitze.
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4: Hallo und guten Morgen am Montag für Ihren ganz entspannten, angenehmen Start hinein in diesen Tag. Habe ich entspannende, angenehme Musik für Sie gleich aus den 90ern. Seal mit Crazy und das hier die 80er mit Talk Talk und Such.

0: Snap.
1: Klasse, dass Sie eingeschaltet haben. Schönen guten Morgen, angenehmen Start hinein in den Morgen und in den Tag mit uns, mit Ihrem Radio Paradiso. 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

umgehen mit den Ereignissen vom vergangenen Wochenende in Berlin. Schönen guten Morgen hier auf Ihrem Radio Paradiso am Montagmorgen nach einem in vielerlei Hinsicht außergewöhnlichen, vor allem außergewöhnlich schrecklichen Wochenende. Ich finde, der Satz, alles hat seine Zeit, passt heute besonders gut. Denn natürlich könnten wir heute locker, leicht und fröhlich heiter weitermachen, als wäre nichts gewesen. Aber nicht nur ich, sondern wir hier in der Redaktion finden, das wäre nicht angemessen. Und das bedeutet auf der anderen Seite ja auch nicht, dass wir hier in Schmerz und Trauer jetzt versinken müssen oder sollten. Aber vielleicht mal so ein bisschen zurückkommen, durchatmen, vielleicht auch mal den Blick in die Welt noch mal neu sortieren. Das tut doch gut. Warum immer gleich weiter und über alles hinweggehen? Wir haben viel Schönes für Sie vorbereitet, vor allem schöne Musik jederzeit rund um die Uhr. Jetzt zum Beispiel von Take That und Patience hier auf Ihrem Radio Paradiso am Montagmorgen.

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1: Ein Freund ist jemand, der zu dir kommt, wenn andere gehen.
2: Und auf Polnisch. Przyjacielem jest ten, który przychodzi, kiedy inni odchodzą.
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0: Es ist 7 Uhr. 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
11: Ich bin Diana Kramer. Nach dem mutmaßlich islamistisch motivierten Anschlag am Rande des Christopher Street Day in Berlin ist der Tatverdächtige erschossen worden. Er war am Abend nach einer Fahndung gefunden worden, Polizeisprecher Jörn Iflender.
12: Der Tatverdächtige des Anschlags im großen Tiergarten ist hier von Spezialeinsatzkräften in einer Laubenkolonie in Berlin-Spandau lokalisiert worden und ist im Rahmen des Zugriffs auf unsere Einsatzkräfte mit einer Stichwaffe zugegangen, ist von unserem Spezialeinsatzkommando mit einer Schusswaffe gestoppt worden und ist in der Folge verstorben.
11: Polizeisprecher Jörn Iflender. Am Samstagabend war der Tatverdächtige Abdul B. mit einem Kleintransporter am Rande des CSD in der Hauptstadt in eine Menschenmenge gerast. 29 Menschen wurden verletzt, eine Frau starb. Der CDU-Politiker Steffen Bilger soll neuer Bundesverkehrsminister werden. Bundeskanzler Friedrich Merz will den bisherigen parlamentarischen Geschäftsführer der Unionsfraktion als Nachfolger von Patrick Schnieder vorschlagen. Schnieder hatte zuvor angekündigt, selbst um seine Entlassung zu bitten.
13: Damit ist die Hängepartie um das Verkehrsministerium wohl erst einmal vorbei. Schnieder erklärte, er wolle mit seinem Schritt die Konsequenzen aus den vergangenen Tagen ziehen und einen aus seiner Sicht unwürdigen Zustand beenden. Merz bedauerte nach Angaben seines Sprechers, dass der Wechsel wegen unvorhergesehener Umstände nicht wie geplant kommuniziert worden sei. Bilger gilt in der Union als ausgewiesener Verkehrsexperte. Er saß jahrelang im Verkehrsausschuss und war bereits Staatssekretär im Ministerium. Thomas Bleskin, Berlin.
11: Die geplante höhere Besteuerung alkoholischer Getränke stößt bei einer großen Mehrheit der Bürger auf Zustimmung. Knapp 2/3 gaben in einer Forsa-Umfrage für die kaufmännische Krankenkasse an, dass sie diesen Vorstoß der Bundesregierung für sinnvoll halten. Gleichzeitig glauben die meisten aber nicht, dass der Konsum durch eine höhere Alkoholsteuer tatsächlich zurückgeht. Die schweren Waldbrände im Südwesten Frankreichs und in Spanien halten Einsatzkräfte weiter in Atem. Im Großraum Bordeaux rückten die Flammen bis auf 15 Kilometer an die Stadt heran. Rund 220.000 Menschen wurden in der Region in Sicherheit gebracht. In Spanien waren nach Behördenangaben rund 120.000 Menschen von Evakuierungen oder Ausgangssperren betroffen. Dort meldeten die Einsatzkräfte aber zuletzt erste Fortschritte bei den Löscharbeiten.
14: Besser und besser, schöner und schöner wird das Wetter werden heute und dann auch die nächsten Tage. Heute geht es mit erstmal Wolken und noch leichten Regenschauern los in der ersten Tageshälfte. Am Nachmittag dann aber schon wieder trocken, 20 Grad der Tagesspitzenwert. Morgen 21 Grad bei vielen Auflockerungen und ohne Regen und trocken und sonnig wird es dann auch am Mittwoch werden bei 28 Grad in der Spitze.
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14: Hallo, guten Morgen. Hinein in den Montag, hinein in die neue Woche. Mit Musik von Harry Styles, der steht schon in den Startlöchern. As It Was habe ich für Sie aus dem Jahr 2022. Und das hier musikalische Zeitreise zurück in die 80er. Das ist Nick Kershaw, Wouldn't It Be Good. Schönen Start hinein in den Montag.

0: Harry Styles, As It Was, hier auf ihrem Radio Paradiso. Am Montagmorgen nach diesem Wochenende, das uns noch lange in Erinnerung, in schlechter Erinnerung bleiben wird, bleiben werden muss. Leider. Das Ganze begann so schön als große Party beim CSD in Berlin und endete dann so furchtbar. Lea Matschulat, du hast dich mit der ganzen Situation jetzt auch am Wochenende, was da passiert ist. Der Tatverdächtige ist tot, ist von der Polizei in einer Kleingartenanlage aufgespürt worden. Du hast dich mit dem Thema intensiv beschäftigt und das übers Wochenende begleitet. Wie hat die Polizei den Verdächtigen Abdul B. in dieser Gartenlaube überhaupt ausfindig gemacht?
1: Da gibt es bislang keine Infos zu. Medienberichten zufolge gehörte die Laube, in der die Polizei Abdul B. aufspürte, seinem Vater. Offiziell bestätigt ist das aber nicht. Als die Einsatzkräfte versuchten, den Verdächtigen zu stellen, lief er mit einer Stichwaffe auf die Polizisten zu. Wie Polizeisprecher Ifland sagte, er sei dann
2: von unserem Spezialeinsatzkommando mit einer Schusswaffe gestoppt worden.
1: Und dann haben Polizisten und auch Sanitäter noch versucht, den 21-Jährigen wiederzubeleben. Doch Abdul B.s Verletzungen waren zu schwer.
0: Was heißt das jetzt für die Ermittlungen, dass der Verdächtige tot ist?
1: Auf jeden Fall werden sich die Ermittler darum bemühen, den Anschlag aufzuklären. Ganz klar. Doch sollte tatsächlich Abdul B. der Angreifer gewesen sein, worauf vieles hindeutet, dann wird er sich logischerweise nicht mehr verantworten können. Doch eventuell werden ja Helfer oder Hintermänner angeklagt. Da verlässlich etwas zu sagen, das ist noch zu früh. Die Ermittlungen leitet die Bundesanwaltschaft als oberste Anklagebehörde hier bei uns.
0: Okay. Was wissen wir über Abdul B. und warum konnte er überhaupt die Attacke am Rande des CSD planen, obwohl Behörden ihn ja als gefährlich durchaus schon eingestuft hatten?
1: Das ist eine der zentralen Fragen, völlig richtig. Abdul B. gehörte zur islamistischen Szene. Er soll mehrfach versucht haben, sich der Terrormiliz IS anzuschließen. Er saß im Libanon kurz in Haft. Hier in Deutschland wurde eine knapp zweijährige Verurteilung zur Bewährung ausgesetzt. Das kritisiert Bundesinnenminister Dobrindt, unter anderem im ZDF.
3: Es wird ein Teil der Aufarbeitung sein, ob man hier in der Tat mit Bewährungsstrafen arbeiten kann.

0: dann ich glaube, dass das nicht der richtige Weg ist.
1: Denn Abdul B. habe zum Beispiel Terrorvereinigungen unterstützt.
2: Wie geht es den Opfern, wie geht es den Verletzten zurzeit?
1: Keiner der Verletzten schwebt mehr in Lebensgefahr. Das war unmittelbar nach der Tat anders. Doch Einzelheiten zu den Verletzungen oder auch den Verletzten, darüber haben die Ermittler noch nicht informiert. Wir haben auch noch keine Informationen, wer die Frau war, die bei dem Anschlag getötet wurde. Die Ermittler informieren da in der Regel erst, wenn sie vorher mit den Angehörigen gesprochen haben.
2: Okay. Wir versuchen anzukommen in der neuen Woche an diesem Montag nach diesem außergewöhnlichen und vor allem außergewöhnlich schrecklichen Wochenende. Danke, Lea, für die Information. Ich setze nach wie vor darauf, dass am Ende auf unserer Welt und zwischen uns Menschen die Liebe gewinnen wird. Doch, ich glaube fest daran. Schönen guten Morgen hier auf Ihrem Radio Paradiso. 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

Wundervollen guten Morgen, angenehmen Start hinein in den Morgen und in den Tag mit uns, mit Ihrem Radio Paradiso. Die besten Hits mit der meisten Abwechslung. Mein Name ist Thorsten Wittke. Mal sehen, was die Informationslage zu bieten hat.

Sanfte Klänge von Lady Antebellum, Need You Now, das tut gut an diesem besonderen Montagmorgen. Guten Morgen, schreibt Simone. Ich habe sie ja gefragt, wie geht es Ihnen denn heute Morgen? Können wir gerne schreiben per WhatsApp an 030 80 500 und die 80. Und Simone hat das getan. Sie schreibt, guten Morgen, mir geht's relativ gut, wenn ein Arbeitstag schon mal stressfrei anfängt. Ja, dafür sorgen wir doch sehr gerne. Und sie schreibt weiter, man weiß ja nie, was einen erwartet. So ist das. Und sie grüßt alle Hörerinnen und Hörer und wünscht allen einen schönen Tag und auch uns hier in der Redaktion einen guten Start. Vielen Dank, liebe Simone. Und ja, ich würde mich freuen, wenn Sie auch mal schreiben. Können wir uns austauschen. Per WhatsApp an 030 80 500 und die 80 zum Beispiel. Kommen Sie jetzt aber auch durchaus in diese neue Woche mit Schwung. Und den gibt es musikalisch jetzt vom Boss Mr. Bruce Springsteen. Dancing in the Dark.

0: 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Die größten Worte der Menschheitsgeschichte. Im Mai 1994 wird Nelson Mandela zum ersten schwarzen Präsidenten Südafrikas gewählt. Auch seine Antrittsrede.
1: Wir sind weiterhin davon überzeugt, dass es keinen einfachen Weg zur Freiheit gibt. Wir wissen genau, dass keiner von uns alleine Erfolg haben wird. Wir müssen als vereintes Volk zusammen handeln, um nationale Versöhnung zu erreichen. So werden wir diese Nation aufbauen und eine neue Welt entstehen lassen. Es soll Gerechtigkeit für alle geben. Es soll Frieden für alle geben. Es soll Arbeit, Brot, Wasser und Salz für alle geben. Lasst alle wissen, dass Körper, Geist und Seele eines jeden befreit wurden, um sich selbst zu verwirklichen.
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2: Michail Trotzki, der Attentäter vom Berliner CSD, ist tot. Er ist gestern Abend bei einem Polizeieinsatz in Berlin erschossen worden. Nach einer intensiven Fahndung sei er in einer Kleingartenanlage ausfindig gemacht worden, sagte man uns. Als er mit einer Stichwaffe auf Einsatzkräfte zulief, habe das SEK Schüsse abgegeben, die ihn tödlich trafen. Bei dem Anschlag in Berlin ist eine Frau gestorben, rund 30 Menschen wurden verletzt. Der Attentäter war mit einem Transporter gegen 22 Uhr am Samstag in eine Menschenmenge gefahren. Erneut ist ein mehrtägiger Marsch durch Brandenburg nach Berlin für die seit 1955 3400 verstorbenen und gefallenen Bundeswehrsoldaten und Soldaten gestartet worden. An den Marsch, der auf dem Truppenübungsplatz Lenin begonnen hat, nehmen rund 150 Soldaten teil. Ziel der rund 120 Kilometer langen Strecke ist das Ehrenmal der Bundeswehr am Berliner Verteidigungsministerium. Auf der letzten Etappe sind dann auch Angehörige der Verstorbenen dabei. Den Gedenkmarsch gibt es seit 2018. Der Marsch endet am Donnerstag. Zum ersten Mal ist in Brandenburg ein Nest der asiatischen Hornisse beseitigt worden, und zwar in Eisenhüttenstadt. Der Einsatz an einem Dachvorsprung sei erfolgreich gewesen, heißt es vom Imkerverband. Das Nest habe sich gut entfernen lassen. Die asiatische Hornisse ist eine invasive Art. Sie macht, wie unsere heimische Hornisse, Jagd auf Honigbienen und andere Insekten. Für Menschen stellt die Hornissenart keine Gefahr dar.
3: Heute starten wir mit dann doch einigen Regenwolken und auch Regenschauern schon jetzt und gerade am Vormittag in der ersten Tageshälfte hinein in die neue Woche. 20 Grad die Maximaltemperatur, dann wird es aber sommerlicher, freundlicher und auch wärmer. Morgen 21 Grad ohne Regen und am Mittwoch sonnige 28 Grad in der Spitze.
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3: Guten Morgen. Schön, dass Sie auch schon da sind, dass Sie wach sind. Angenehmen Start hinein in diesen Tag mit dem Song, den ich persönlich für mich zum Sommerhit des Jahres erkoren habe. Den verbinde ich jetzt einfach mit dem Sommer 2026. Frische aktuelle Musik von Alex Warren, Fever Dream. Klasse Titel. Und das hier auch. Richtig schöner Song von Chris Rea aus den 80ern, Josephine.

0: Ja, mit ganz viel Gefühl und bald auch wieder mit einem richtig guten Gefühl hinein in diesen Tag, in diesen Montag und in die neue Woche. Gleich Musik aus dem Jahr 2013, George Ezra, Budapest und Elton John mit I'm Still Standing habe ich auch gleich für Sie.
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2: Freunde für immer. Am 30. Juli ist der internationale Tag der Freundschaft. Haben Sie jemanden, mit dem Sie, sagen wir mal, über 30 Jahre befreundet sind? Dann haben Sie sicher schon jede Menge überstanden. Umzüge, Missverständnisse, stressige Zeiten und manchmal sogar jahrelange Funkstille. Aber irgendetwas scheint diese Freundschaft ja erstaunlich widerstandsfähig zu machen. Ich frage mich, woran das wohl liegen mag, vor allem mit Blick auf die vielen Liebesbeziehungen, die leider oft viel früher scheitern. Eventuell behandeln wir ja gute Freunde oft besser als die Menschen, mit denen wir unser Leben teilen wollten. Dem besten Freund hören wir meist zu bis zum Ende. Wir freuen uns ehrlich, wenn ihm etwas gelingt und wenn er einen schlechten Tag hat, denken wir nicht gleich darüber nach, wer nun schuld sei. In Partnerschaften schleichen sich viele ungute Veränderungen ein. Aus Selbstverständlichkeit wird Gewohnheit, aus Neugier werden Vorannahmen und aus kleinen Enttäuschungen alte Geschichten, die immer wieder hervorgeholt werden. Verrückt, oder? Denn gerade dort erhoffen wir uns doch am meisten Verständnis und Nähe. Der Beziehungsforscher Gottman beschreibt Freundschaft als das Fundament einer glücklichen Partnerschaft. Paare, die einander respektieren, sich füreinander interessieren und den Alltag nicht nur organisieren, sondern bewusst miteinander teilen, bleiben oft auch in schwierigen Zeiten verbunden. Wie wäre es heute mal mit einem kleinen Experiment? Fragen Sie Ihren Partner oder Ihre Partnerin doch einmal etwas, das Sie sonst eher einen guten Freund fragen würden. Zum Beispiel, was bewegt dich gerade wirklich? Und hören Sie zu, ohne Lösungsvorschläge und ohne Bewertung, aber mit ehrlichem Interesse. Sie werden sehen, Nähe entsteht oft genau dort, wo Sie den Menschen an Ihrer Seite wieder ein bisschen mehr wie Ihren besten Freund behandeln.
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2: Und wenn Sie eine persönliche Beratung wünschen, schreiben Sie mich gerne an unter www.beziehungscoach-berlin.de.

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1: Manchmal spricht ein Baum durch das Fenster mir Mut zu. Manchmal leuchtet ein Buch als Stern auf meinem Himmel. Manchmal ein Mensch, den ich nicht kenne, der meine Worte erkennt.
2: Und auf Polnisch. Czasami drzewo zza okna dodaje mi odwagi. Czasami książka świeci jak gwiazda na moim niebie. Czasami człowiek, którego nie znam, rozpoznaje moje słowa.
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13: Ich bin Diana Kramer. Nach dem mutmaßlich islamistisch motivierten Anschlag am Rande des Christopher Street Days in Berlin und dem Tod des Tatverdächtigen mehren sich die Forderungen nach Aufklärung und rechtlichen Konsequenzen. Im Fokus steht dabei die Frage, weshalb Abdul B. auf freiem Fuß war, obwohl er als Gefährder galt und auch schon verurteilt worden war. Die Strafe war aber zur Bewährung ausgesetzt worden. Der Fall müsse lückenlos aufgeklärt werden, sagte auch Innenminister Alexander Dobrindt. Abdul B. war gestern nach einer Fahndung in einer Kleingartenanlage aufgespürt und von der Polizei erschossen worden. In Frankreich und Spanien wüten weiter verheerende Waldbrände. Hunderttausende Menschen sind dort in Gefahr.
14: In Frankreich im Großraum Bordeaux ist die Lage dramatisch. Rund 220.000 Menschen wurden seit Mitte letzter Woche wegen der Waldbrände in Sicherheit gebracht. Auch in Spanien geht es mit den Löscharbeiten nur mühsam voran. Der Klimawandel treffe unseren Kontinent besonders hart, sagt Bundesumweltminister Schneider. Er müsse gestoppt werden, damit Hitze, Dürre und Waldbrände in Zukunft nicht noch schlimmer werden. Schneider fordert mehr Anstrengungen beim Ausbau der erneuerbaren Energien und anderer Klimalösungen. Katrin Müller, Nachrichtenredaktion.
13: Zwei Drittel der Menschen in Deutschland befürworten die geplante stärkere Besteuerung von alkoholischen Getränken. Gleichzeitig geht in einer Forsa-Umfrage für die kaufmännische Krankenkasse eine genauso große Mehrheit davon aus, dass sich dadurch am Alkoholkonsum nichts ändert.
15: 20% mehr Steuern auf Schnaps. Auch Mischgetränke damit oder Sekt werden ab dem kommenden Jahr stärker besteuert. Eine große Mehrheit findet das gut. Die Bundesregierung erhofft sich knapp 500 Millionen Euro Mehreinnahmen im Jahr. Bei Bier und Wein bleibt alles wie es ist. Viele Befragte glauben, dass davon dann mehr getrunken wird, um der Steuererhöhung auszuweichen. Zwei Drittel sind außerdem für ein komplettes Alkoholverbot für alle unter 18. Unter Aufsicht sind in Deutschland Bier und Wein bisher schon ab 14 erlaubt. Jan-Henner Reitze, Berlin.
13: Die Ebola-Epidemie in der Demokratischen Republik Kongo dehnt sich weiter aus. Mehr als 1400 Menschen sind seit Ende April nachweislich an dem Virus gestorben, wie aus Zahlen der Gesundheitsbehörden hervorgeht. Die Zahl der im Labor bestätigten Infektionen stieg auf 3200. Experten gehen aber von einer hohen Dunkelziffer an Infektionen aus, die bislang weder erkannt noch gemeldet wurden.
16: Das Wetter fängt ein bisschen trübe an in dieser Woche, heute am Montag mit Wolken und leichten Regenschauern, wird dann aber immer freundlicher. Heute am Nachmittag dann auch schon wieder trocken, 20 Grad maximal, erst recht trocken morgen am Dienstag bei 21 und sehr sonnig am Mittwoch bei 28 Grad in der Spitze.
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16: Mit dem schönsten, romantischsten Telefonanruf der Popgeschichte hinein in diese neue Woche, in den Montag. Das ist Stevie Wonder. 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

Gute Klänge an diesem Montagmorgen, die tun gut, finde ich, nach diesem sehr ereignisreichen Wochenende mit vielen schrecklichen Meldungen. Und klar, wir könnten jetzt locker leicht drüber hinweggehen, aber ich finde, wir finden das hier in der Redaktion nicht angemessen. Es muss doch nicht immer gleich weitergehen und alles einfach übergehen. Wir starten heute einfach mit viel Musik, mit viel Entspannung hinein in diesen Tag und in die neue Woche. Jetzt zum Beispiel von Eva David, hier ist Words. Schönen, friedvollen guten Morgen am Montag.

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0: 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Die größten Worte der Menschheitsgeschichte. Die Gedanken sind frei. Wer kann sie erraten? Um 1780 wurde dieser Text zum ersten Mal auf Flugblättern veröffentlicht. Ein paar Jahrzehnte später kam die Melodie dazu. Seitdem wird das Lied überall dort von Menschen gesungen, die politische Unterdrückung anprangern. Hier die vierte Strophe.
1: 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Denn meine Gedanken zerreißen die Schranken und Mauern in zwei. Die Gedanken sind frei.
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14: Michail Trotzki, der Attentäter vom Berliner CSD, ist tot. Er ist gestern Abend bei einem Polizeieinsatz in Berlin erschossen worden. Nach einer intensiven Fahndung sei er in einer Kleingartenanlage ausfindig gemacht worden, sagte man uns. Als er mit einer Stichwaffe auf Einsatzkräfte zulief, habe das SEK Schüsse abgegeben, die ihn tödlich trafen. Bei dem Anschlag in Berlin ist eine Frau gestorben, rund 30 Menschen wurden verletzt. Der Attentäter war mit einem Transporter gegen 22 Uhr am Samstag in eine Menschenmenge gefahren. Erneut ist ein mehrtägiger Marsch durch Brandenburg nach Berlin für die seit 1955 3.400 verstorbenen und gefallenen Bundeswehrsoldaten und Soldaten gestartet worden. An dem Marsch, der auf dem Truppenübungsplatz Lenin begonnen hat, nehmen rund 150 Soldaten teil. Ziel der rund 120 Kilometer langen Strecke ist das Ehrenmal der Bundeswehr am Berliner Verteidigungsministerium. Auf der letzten Etappe sind dann auch Angehörige der Verstorbenen dabei. Den Gedenkmarsch gibt es seit 2018. Der Marsch endet am Donnerstag. Zum ersten Mal ist in Brandenburg ein Nest der asiatischen Hornisse beseitigt worden, und zwar in Eisenhüttenstadt. Der Einsatz an einem Dachvorsprung sei erfolgreich gewesen, heißt es vom Imkerverband. Das Nest habe sich gut entfernen lassen. Die asiatische Hornisse ist eine invasive Art. Sie macht, wie unsere heimische Hornisse, Jagd auf Honigbienen und andere Insekten. Für Menschen stellt die Hornissenart keine Gefahr dar.
15: Besser und besser, schöner und schöner wird das Wetter werden heute und dann auch die nächsten Tage. Heute geht es mit erstmal Wolken und noch leichten Regenschauern los in der ersten Tageshälfte. Am Nachmittag dann aber schon wieder trocken, 20 Grad. Der Tagesspitzenwert morgen 21 Grad bei vielen Auflockerungen und ohne Regen, und trocken und sonnig wird es dann auch am Mittwoch werden bei 28 Grad in der Spitze.
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15: Hallo und guten Morgen an einem Montag in einer Woche, die sich wettertechnisch mehr und mehr noch zu einer Sommerwoche entwickeln wird, auch wenn heute hier und da Wolken unterwegs sind und der ein oder andere Tropfen fallen kann.

Nach so einem Wochenende wie dem vergangenen ist es durchaus schwierig, Worte zu finden. Und ich finde, die Queer-Beauftragte der Bundesregierung, die hat sehr schöne, sehr kraftvolle Worte gefunden. Sie schreibt, wenn die Feinde unserer Freiheit Hass und Gewalt säen, werden sie keine Angst ernten, sondern mehr Zusammenhalt, mehr Vielfalt und mehr Sichtbarkeit. Das ist unsere Antwort und dafür werden wir entschlossen kämpfen. So ist es. Vielen Dank für diese bewegenden Worte, für diese so richtigen Worte. Sie hören Radio Paradiso am Montagmorgen. Sie hören Elena Miles, Black Velvet.

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1: Habe keine Angst vor der Angst. Habe Mut zur Angst. Auch den Mut, Angst zu machen. Freilich muss diese, unsere Angst, eine von ganz besonderer Art sein. Eine belebende Angst, da sie uns statt in die Stubenecken hinein, in die Straßen hinaustreiben soll. Eine liebende Angst, die sich um die Welt ängstigen soll. Nicht nur vor dem, was uns selbst zustoßen könnte.
2: Und auf Polnisch. 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
8: Ich bin Diana Kramer. Nach dem mutmaßlich islamistisch motivierten Anschlag am Rande des Christopher Street Days in Berlin mehren sich die Forderungen nach rechtlichen Konsequenzen. Bei dem Anschlag waren 29 Menschen verletzt worden, eine Frau starb. Der Tatverdächtige Abdul B. galt als Gefährder und war trotz einer Verurteilung auf freiem Fuß. Er war gestern Abend bei einem Einsatz in einer Berliner Kleingartenanlage von der Polizei erschossen worden.
9: Weshalb war er trotzdem frei? Das fragen sich viele Menschen. Innenminister Dobrindt verspricht, die Umstände zu prüfen. Im Fokus steht dabei die Frage, warum die Jugendstrafe zur Bewährung ausgesetzt wurde. Dass man in diesem Maße der Gefährdung zu einer Bewährungsstrafe kommt, sei sicherlich nicht nachvollziehbar, sagte Dobrindt dem Sender RTL. Lauter werden zudem Forderungen, das Strafrecht zu verschärfen. Insgesamt ist unser Terrorstrafrecht zu milde, sagte der Terrorismusexperte Peter Neumann dem ZDF. Dirk Zeitler, Berlin.
8: Miete und Nebenkosten überfordern immer mehr Menschen in Deutschland. Knapp die Hälfte kann sich die Wohnkosten gerade so leisten, zeigt eine YouGov-Umfrage für die Postbank. Rund 60% der Mieter müssen laut eigener Aussage 30% oder mehr ihres Haushaltsnettoeinkommens aufbringen, um die Wohnkosten zu bezahlen. Die größte Hürde für den Kauf einer eigenen Immobilie ist bei den meisten fehlendes Eigenkapital. Nach einer tagelangen Hängepartie um den Posten des Bundesverkehrsministers ist eine Lösung gefunden. Der bisherige parlamentarische Geschäftsführer der Unionsfraktion Steffen Bilger soll Patrick Schnieder ablösen.
10: Mit Bilger hat Kanzler Merz nun einen Verkehrsexperten für den Posten ausgesucht. Er saß mehrere Jahre im Verkehrsausschuss des Parlaments und war parlamentarischer Staatssekretär im Verkehrsministerium. Noch Verkehrsminister Schnieder wollte nach dem Hin und Her um seinen Posten schon selbst um Entlassung bitten, nachdem Merz ihn loswerden wollte und der Wunschnachfolger einen Rückzieher machte. Tine Klimach, Berlin.
8: Die USA haben inmitten des Irankriegs die Verlegung von weiterem Militär in den Nahen Osten bestätigt. Der US-Botschafter bei den Vereinten Nationen, Mike Waltz, sagte dem US-Sender CBS News, es würden zusätzliche Kapazitäten in die Region verlegt. Genauere Angaben machte er nicht. US-Medien hatten bereits vor rund einer Woche berichtet, dass die USA weitere Kampf- und Tankflugzeuge in die Region verlegen.
11: Heute starten wir mit dann doch einigen Regenwolken und auch Regenschauern schon jetzt und gerade am Vormittag in der ersten Tageshälfte hinein in die neue Woche. 20 Grad die Maximaltemperatur, dann wird es aber sommerlicher, freundlicher und auch wärmer. Morgen 21 Grad ohne Regen und am Mittwoch sonnige 28 Grad in der Spitze.
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11: Guten Morgen am Montag. Jetzt geht's rauf auf die Straße. Akustisch hier schon mal angedeutet von den Pet Shop Boys, gleich aber staubiger Musik. Auf die Westernstraße geht's dann mit Dasha und Austin. Und das hier, das sind die Pet Shop Boys aus England, aus den 80ern mit West End Girls. Schönen guten Morgen am Montag. Willkommen in der neuen Woche.

Musik, die sie erfreut und entspannt und Informationen, die sie weiterbringen. So geht's hinein in diesen Tag. Schönen guten Morgen, mein Name ist Thorsten Wittke. Ich grüße Sie ganz herzlich hier bei Ihrem Radio Paradiso. 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

0: Auch wenn ich sie mit ganz viel Gefühl und Entspannung in diesen Tag bringen möchte nach den schrecklichen Ereignissen vom Wochenende, so wollen wir die Dinge, die dort passiert sind, auch nicht ausblenden hier bei uns im Programm. Lea Matschulat, du hast die vielen Stunden am Wochenende intensiv verfolgt und begleitet, und der mutmaßliche Täter Abdul B., der ist von der Polizei in einer Gartenlaube aufgespürt worden hier in Berlin. Wie hat die Polizei ihn eigentlich ausfindig gemacht?
1: Da gibt es bislang keine Infos zu. Medienberichten zufolge gehörte die Laube, in der die Polizei Abdul B. aufspürte, seinem Vater. Offiziell bestätigt ist das aber nicht. Als die Einsatzkräfte versuchten, den Verdächtigen zu stellen, lief er mit einer Stichwaffe auf die Polizisten zu. Wie Polizeisprecher Ifland sagte, er sei dann
2: von unserem Spezialeinsatzkommando mit einer Schusswaffe gestoppt worden.
1: Und dann haben Polizisten und auch Sanitäter noch versucht, den 21-Jährigen wiederzubeleben. Doch Abdul B.s Verletzungen waren zu schwer.
0: Was heißt das jetzt eigentlich für die Ermittlungen, dass der Verdächtige tot ist?
1: Auf jeden Fall werden sich die Ermittler darum bemühen, den Anschlag aufzuklären, ganz klar. Doch sollte tatsächlich Abdul B. der Angreifer gewesen sein, worauf vieles hindeutet, dann wird er sich logischerweise nicht mehr verantworten können. Doch eventuell werden ja Helfer oder Hintermänner angeklagt. Da verlässlich etwas zu sagen, das ist noch zu früh. Die Ermittlungen leitet die Bundesanwaltschaft als oberste Anklagebehörde hier bei uns.
0: Was wissen wir über Abdul B. und warum konnte er überhaupt die Attacke am Rande des CSD planen, obwohl Behörden ihn ja bereits als gefährlich eingestuft hatten?
1: Das ist eine der zentralen Fragen, völlig richtig. Abdul B. gehörte zur islamistischen Szene. Er soll mehrfach versucht haben, sich der Terrormiliz IS anzuschließen. Er saß im Libanon kurz in Haft. Hier in Deutschland wurde eine knapp zweijährige Verurteilung zur Bewährung ausgesetzt. Das kritisiert Bundesinnenminister Dobrindt, unter anderem im ZDF.
3: Es wird ein Teil der Aufarbeitung sein, ob man hier in der Tat mit Bewährungsstrafen arbeiten kann. Ich glaube, dass das nicht der richtige Weg ist.
1: Denn Abdul B. habe zum Beispiel Terrorvereinigungen unterstützt.
0: Ganz wichtige Frage zum Abschluss. Wie geht es den Opfern? Wie geht es den Verletzten?
1: Keiner der Verletzten schwebt mehr in Lebensgefahr. Das war unmittelbar nach der Tat anders. Doch Einzelheiten zu den Verletzungen oder auch den Verletzten, darüber haben die Ermittler noch nicht informiert. Wir haben auch noch keine Informationen, wer die Frau war, die bei dem Anschlag getötet wurde. Die Ermittler informieren da in der Regel erst, wenn sie vorher mit den Angehörigen gesprochen haben.
0: Ja, das ist auch richtig so. Danke dir, Lea, für diese Infos. Und Ihnen und uns wünsche ich, dass Sie gut in die neue Woche starten können. Friedvoll hinein in diesen Tag. Jetzt mit Musik von Robbie Williams. Das ist Feel auf Ihrem Radio Paradiso.

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1: Du siehst nachts viele Sterne am Himmel, aber findest sie bei Sonnenaufgang nicht mehr. Kannst du deshalb sagen, dass tagsüber keine Sterne am Himmel stehen? So sage auch nicht, dass es keinen Gott gibt, weil du ihn in den Tagen deiner Unwissenheit nicht siehst.
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9: Michael Trotzki, der Attentäter vom Berliner CSD, ist tot. Er ist gestern Abend bei einem Polizeieinsatz in Berlin erschossen worden. Nach einer intensiven Fahndung sei er in einer Kleingartenanlage ausfindig gemacht worden, sagte man uns. Als er mit einer Stichwaffe auf Einsatzkräfte zulief, habe das SEK Schüsse abgegeben, die ihn tödlich trafen. Bei dem Anschlag in Berlin ist eine Frau gestorben, rund 30 Menschen wurden verletzt. Der Attentäter war mit einem Transporter gegen 22 Uhr am Samstag in eine Menschenmenge gefahren. Erneut ist ein mehrtägiger Marsch durch Brandenburg nach Berlin für die seit 1955 3.400 verstorbenen und gefallenen Bundeswehrsoldaten und Soldaten gestartet worden. An dem Marsch, der auf dem Truppenübungsplatz Lenin begonnen hat, nehmen rund 150 Soldaten teil. Ziel der rund 120 Kilometer langen Strecke ist das Ehrenmal der Bundeswehr am Berliner Verteidigungsministerium. Auf der letzten Etappe sind dann auch Angehörige der Verstorbenen dabei. Den Gedenkmarsch gibt es seit 2018. Der Marsch endet am Donnerstag. Zum ersten Mal ist in Brandenburg ein Nest der asiatischen Hornisse beseitigt worden, und zwar in Eisenhüttenstadt. Der Einsatz an einem Dachvorsprung sei erfolgreich gewesen, heißt es vom Imkerverband. Das Nest habe sich gut entfernen lassen. Die asiatische Hornisse ist eine invasive Art. Sie macht, wie unsere heimische Hornisse, Jagd auf Honigbienen und andere Insekten. Für Menschen stellt die Hornissenart keine Gefahr dar.
10: Das Wetter fängt ein bisschen trübe an in dieser Woche, heute am Montag mit Wolken und leichten Regenschauern, wird dann aber immer freundlicher. Heute am Nachmittag dann auch schon wieder trocken, 20 Grad maximal, erst recht trocken morgen am Dienstag bei 21 und sehr sonnig am Mittwoch bei 28 Grad in der Spitze.
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10: Mit Leidenschaft und Energie hinein in diesen Tag und mit ganz viel Liebe. Gleich der verliebte Michael Schulte, 5 AM. Und das hier für die Leidenschaft, Starship aus den 80ern. Das ist Sarah.

0: Frische, aktuelle Musik von Michael Schulte, 5 AM bei den besten Hits mit der meisten Abwechslung. Geht es gleich für die meiste Abwechslung in die 90er zu Ronan Keating. So schön, When You Say Nothing At All. Lana Witch habe ich auch noch für Sie mit Dancing on the Ceiling.
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2: Freunde für immer. Am 30. Juli ist der internationale Tag der Freundschaft. Haben Sie jemanden, mit dem Sie, sagen wir mal, über 30 Jahre befreundet sind? Dann haben Sie sicher schon jede Menge überstanden. Umzüge, Missverständnisse, stressige Zeiten und manchmal sogar jahrelange Funkstille. Aber irgendetwas scheint diese Freundschaft ja erstaunlich widerstandsfähig zu machen. Ich frage mich, woran das wohl liegen mag, vor allem mit Blick auf die vielen Liebesbeziehungen, die leider oft viel früher scheitern. Eventuell behandeln wir ja gute Freunde oft besser als die Menschen, mit denen wir unser Leben teilen wollten. Dem besten Freund hören wir meist zu bis zum Ende. Wir freuen uns ehrlich, wenn ihm etwas gelingt und wenn er einen schlechten Tag hat, denken wir nicht gleich darüber nach, wer nun schuld sei. In Partnerschaften schleichen sich viele ungute Veränderungen ein. Aus Selbstverständlichkeit wird Gewohnheit, aus Neugier werden Vorannahmen und aus kleinen Enttäuschungen alte Geschichten, die immer wieder hervorgeholt werden. Verrückt, oder? Denn gerade dort erhoffen wir uns doch am meisten Verständnis und Nähe. Der Beziehungsforscher Gottman beschreibt Freundschaft als das Fundament einer glücklichen Partnerschaft. Paare, die einander respektieren, sich füreinander interessieren und den Alltag nicht nur organisieren, sondern bewusst miteinander teilen, bleiben oft auch in schwierigen Zeiten verbunden. Wie wäre es heute mal mit einem kleinen Experiment? Fragen Sie Ihren Partner oder Ihre Partnerin doch einmal etwas, das Sie sonst eher einen guten Freund fragen würden. Zum Beispiel, was bewegt dich gerade wirklich? Und hören Sie zu, ohne Lösungsvorschläge und ohne Bewertung, aber mit ehrlichem Interesse. Sie werden sehen, Nähe entsteht oft genau dort, wo Sie den Menschen an Ihrer Seite wieder ein bisschen mehr wie Ihren besten Freund behandeln.
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2: Und wenn Sie eine persönliche Beratung wünschen, schreiben Sie mich gerne an unter www.beziehungscoach-berlin.de.

Kommen Sie gut an in diesem neuen Morgen, in diesem frischen Tag. Mit uns, mit Ihrem Radio Paradiso in Brandenburg. 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
1: Wenn du dich verliebst, erwarte vom anderen nicht mehr, als du selbst geben kannst. Liebe steigt nur im Gleichgewicht zwischen Geben und Empfangen. Wer mehr nimmt, als er gibt, zerstört die Balance und lässt die Liebe abstürzen.
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10: Ich bin Diana Kramer. Der Tatverdächtige des mutmaßlich islamistischen Anschlags beim CSD in Berlin ist bei einem Polizeieinsatz erschossen worden. Zwei Tage nach der Tat läuft inzwischen die Debatte darüber weiter, warum der Deutsche mit libanesischen Wurzeln auf freiem Fuß war und den Anschlag überhaupt verüben konnte. Er war als Gefährder bekannt und auch verurteilt worden. Bundesinnenminister Alexander Dobrindt am Abend im ZDF.
11: Das wird ein Teil der Aufarbeitung sein, ob man hier in der Tat mit Bewährungsstrafen arbeiten kann. Ich glaube, dass das nicht der richtige Weg ist, wenn man sich das Register der Straftaten anschaut, Unterstützung von Terrorvereinigungen, dann kann man hier davon ausgehen, dass es sicherlich sinnvoll gewesen wäre, diese Person in Haft zu nehmen.
10: Bundesinnenminister Dobrindt. Mehrere Waldbrände halten Frankreich und Spanien weiter in Atem. Besonders dramatisch ist weiter die Lage um Bordeaux im Südwesten Frankreichs. Seit Mittwoch wurden dort mehr als 220.000 Menschen in Sicherheit gebracht, auch viele Urlauber. Die Flammen sind inzwischen nur noch rund 15 Kilometer von der Metropole entfernt. Der Brand bleibt aufgrund von Winden schwer kontrollierbar, heißt es von den Rettungskräften. Zwei Drittel der Menschen in Deutschland befürworten die geplante stärkere Besteuerung von alkoholischen Getränken. Gleichzeitig geht in einer Forsa-Umfrage für die kaufmännische Krankenkasse eine genauso große Mehrheit davon aus, dass sich dadurch am Alkoholkonsum nichts ändert.
12: 20% mehr Steuern auf Schnaps, auch Mischgetränke damit oder Sekt werden ab dem kommenden Jahr stärker besteuert. Eine große Mehrheit findet das gut. Die Bundesregierung erhofft sich knapp 500 Millionen Euro Mehreinnahmen im Jahr. Bei Bier und Wein bleibt alles wie es ist. Viele Befragte glauben, dass davon dann mehr getrunken wird, um der Steuererhöhung auszuweichen. Zwei Drittel sind außerdem für ein komplettes Alkoholverbot für alle unter 18. Unter Aufsicht sind in Deutschland Bier und Wein bisher schon ab 14 erlaubt. Jan-Henner Reitze, Berlin.
10: Nach den jüngsten US-Angriffen im Iran sind Behörden zufolge massive Schäden an der Wasserversorgung im Landessüden entstanden. Mehrere Einrichtungen, darunter Meerwasserentsalzungsanlagen, seien beschädigt oder zerstört worden, heißt es. Schäden an der Wasserversorgung treffen die Zivilbevölkerung im Süden des Iran besonders hart. Dort herrscht im Sommer extreme Trockenheit bei Temperaturen um die 40 Grad.
13: Es geht recht durchwachsen in die neue Woche. Bisschen Regen hier und da ist nicht ausgeschlossen noch in den nächsten Stunden. Sonst trocknet es aber immer mehr ab. Allerdings frischt der Wind auf bei 21 Grad maximal. Am Dienstagmorgen wird's freundlicher. Viel Sonnenschein, kein Regen, 24 Grad maximal. Und am Mittwoch kommt der Sommer zurück, dann sonnige 28 Grad. Der Spitzenwert.
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13: Und gleich mit Tipps für einen erfolgreichen Schulranzenkauf. Ist ja doch nicht mehr allzu lang, bis die Schule wieder startet. Vorher die besten Hits mit der meisten Abwechslung. Olivia Dean, frisch und aktuell. So easy to fall in love. Nach Queen, jetzt aus den 80ern. I want to break free.

0: Manche Bundesländer sind gerade erst in die Ferien gestartet. Für andere geht es bald schon wieder in das neue Schuljahr. Aber generell ist ja noch genug Zeit für ein paar wichtige, auch Last-Minute-Vorbereitungen. Zum Beispiel beim Thema Schulranzen. Sowohl, wenn ein neuer gekauft werden soll, als auch beim Weiterverwenden des bisherigen. Sie hören Radio Paradiso und mein Kollege Ronny Thorau hat ein paar hilfreiche Tipps für Sie. Lieber Ronny, fangen wir mal mit Tipps für Eltern und Kinder an, die einen neuen Schulranzen brauchen. Was sollte ich da wissen?
1: Ja, der Obertipp ist eigentlich, einen Schulranzen besser immer im Laden anprobieren. Den sollte man einfach nicht online kaufen, auch wenn da steif und fest behauptet wird, dass ein Ranzen besonders tragefreundlich ist oder der vielleicht sogar ein Ergonomie-Siegel hat. Jeder Kinderrücken ist aber anders und das muss man dann einfach anprobieren. Und zwar ausgiebig. Experten raten, Kinder sollten in so einem Geschäft mit dem Schulranzen auf dem Rücken nicht nur umhergehen, sondern ruhig auch mal hüpfen, sich ganz groß strecken oder sich bücken.
0: Problem ist ja aber oft, das Kind findet einen ganz bestimmten Ranzen optisch total cool, aber der ist vom Tragen her nicht der beste.
1: Ja, da hilft's erstmal die Passform zu testen, am besten in neutraler oder auch mit so einem Cape verdeckter Optik und dann erst später die Motive wählen. Es gibt ja auch durchaus diverse Motive zum Wechseln, die zum Beispiel mit Klettverschluss oder Magnet dann ausgetauscht oder ergänzt werden können. Und wichtig, das Gewicht ist gar nicht mal so entscheidend, wie viele Eltern denken. Das Tragesystem ist entscheidender, sagen Experten. Also die Gurte, die Polsterung. Ein paar hundert Gramm schwererer Ranzen, der aber sehr gut zu tragen ist, ist oft gesünder. Zumal so ein Ranzen ja durchaus auch die Rückenmuskeln eines Kindes trainieren kann und soll. Und nicht vergessen, ein Schulranzen muss nicht nur gut zu tragen sein, sondern auch gut zu sehen. Da gibt es allerdings Vorschriften, also die meisten Ranzen sind da schon okay.
0: Gut, und wer schon einen Schulranzen hat, den auch behalten will, kann man den eigentlich mal in die Waschmaschine geben, so vor dem Schulanfang? Der sieht ja nach so einem Schuljahr oft sehr mitgenommen aus. Durch zermatschte Bananen zum Beispiel, kennen wir alle, oder durch ausgelaufene Stifte.
1: Ja, also Waschmaschine geht leider nicht. Spülmaschine übrigens auch nicht, falls jemand auf die Idee kommt. Denn ein Schulranzen, der besteht aus über 30 Materialien, die unterschiedlich auf Wärme und Feuchtigkeit reagieren. Da kann sich der Ranzen dann in der Maschine verziehen und passt dann nicht mehr. Außerdem erlischt durch Maschinenreinigung meistens die Herstellergarantie. Was aber geht, den Ranzen gut trocknen lassen und dann schonend reinigen mit einem weichen Tuch und mit Seifenlauge oder mit lauwarmem Wasser und etwas Spülmittel. Schärfere Reiniger können auch wieder die Materialien angreifen. Aber meistens reicht die schonende Reinigung von Hand auch wirklich aus, zumal heutzutage die Fasern der Ranzen weniger Schmutz aufnehmen.
0: Alles klar. Danke dir, Ronny, für die hilfreichen Tipps.
1: Sehr gerne.
0: Sie hören Radio Paradiso, die besten Hits mit der meisten Abwechslung, nicht nur zum dann bald anstehenden Schulstart, sondern auch zum Start in diese neue Woche.

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1: Bewahrt die Freundschaft. Es gibt nichts Schöneres auf Erden als sie. Sie ist ein Trost in diesem Leben. Du hast jemanden, dem du das Verborgene deines Herzens anvertrauen kannst. Worauf kann man sich bei Freunden verlassen? Nicht auf ihr Tun, nicht auf ihre Art. Sie kann sich ändern. Nur auf eines, dass sie nicht weggehen.
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2: Michail Trotzki, der Attentäter vom Berliner CSD, ist tot. Er ist gestern Abend bei einem Polizeieinsatz in Berlin erschossen worden. Nach einer intensiven Fahndung sei er in einer Kleingartenanlage ausfindig gemacht worden, sagte man uns. Als er mit einer Stichwaffe auf Einsatzkräfte zulief, habe das SEK Schüsse abgegeben, die ihn tödlich trafen. Bei dem Anschlag in Berlin ist eine Frau gestorben, rund 30 Menschen wurden verletzt. Der Attentäter war mit einem Transporter gegen 22 Uhr am Samstag in eine Menschenmenge gefahren. Erneut ist ein mehrtägiger Marsch durch Brandenburg nach Berlin für die seit 1955 3400 verstorbenen und gefallenen Bundeswehrsoldaten und Soldaten gestartet worden. An dem Marsch, der auf dem Truppenübungsplatz Lenin begonnen hat, nehmen rund 150 Soldaten teil. Ziel der rund 120 Kilometer langen Strecke ist das Ehrenmal der Bundeswehr am Berliner Verteidigungsministerium. Auf der letzten Etappe sind dann auch Angehörige der Verstorbenen dabei. Den Gedenkmarsch gibt es seit 2018. Der Marsch endet am Donnerstag. Zum ersten Mal ist in Brandenburg ein Nest der asiatischen Hornisse beseitigt worden, und zwar in Eisenhüttenstadt. Der Einsatz an einem Dachvorsprung sei erfolgreich gewesen, heißt es vom Imkerverband. Das Nest habe sich gut entfernen lassen. Die asiatische Hornisse ist eine invasive Art. Sie macht, wie unsere heimische Hornisse, Jagd auf Honigbienen und andere Insekten. Für Menschen stellt die Hornissenart keine Gefahr dar.
3: Es geht mit zumindest 21 Grad maximal heute rein in die neue Woche. Viele Wolken noch dabei in den nächsten Stunden. Ein paar Auflockerungen zwar möglich, allerdings sind zumindest ortsweise auch noch so ein paar vereinzelte Regentropfen möglich. Der Dienstagmorgen bleibt trocken. Es wird freundlich mit viel Sonnenschein und bei angenehmen 24 Grad maximal.
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3: Nur das Wochenende gut verlebt, dann kann es jetzt auch gut in die neue Woche gehen. Mit uns, mit ihrem Radio Paradiso und mit dem Sound der 80er. Susan Vega und

können jetzt mitentscheiden, wie es zukünftig bei Ihnen im Portemonnaie aussieht. Sie hören Radio Paradiso am Montag. Und die Europäische Zentralbank, die hat jetzt Designentwürfe vorgestellt, wie denn die Euro-Banknoten künftig aussehen sollen. Ja, die sollen geändert werden und Sie können mitentscheiden. Es gibt dazu eine Umfrage im Internet auf der Homepage der EZB. Da gibt's zwei Überthemen. Einmal berühmte Europäer und europäische Kulturräume und das Thema Vögel und Flüsse. Einen kleinen Eindruck, wie diese Designs aussehen, den geben wir Ihnen auch auf unserer Instagram-Seite. Können Sie gerne mal sich reinklicken und dann abstimmen auf der Homepage der EZB, der Europäischen Zentralbank.

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2: Eine Investition in eine Freundschaft ist oft ein Verlustgeschäft. Aber wenn es einmal gut geht, dann gleicht der Gewinn alle anderen Verluste aus.
3: Und auf Polnisch. Inwestując w przyjaźń, często tracimy. Ale kiedy raz się powiedzie, zysk wyrównuje wszystkie straty.
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16: Ich bin Diana Kramer. Nach dem Anschlag auf den Christopher Streeter in Berlin gehen die Ermittlungen weiter und es wird auch über eine mögliche Verschärfung des Terrorstrafrechts diskutiert. Der Tatverdächtige wurde am Abend bei einem Polizeieinsatz getötet. Abdul B. war den Behörden als Gefährder bekannt und verurteilt. Trotzdem war er auf freiem Fuß.
17: Es gibt noch viele offene Fragen. Der SPD-Innenexperte Fiedler fordert eine genaue Aufarbeitung. Im aktuellen Fall sei nicht das Strafrecht das Problem, möglicherweise dessen Anwendung, sagt er im Radiointerview. Geklärt werden müsse, warum der Tatverdächtige wieder auf freiem Fuß gewesen sei und warum Staatsanwaltschaft und Gericht unterschiedlich entschieden hätten. Der Mann war im Mai wegen der Vorbereitung einer schweren staatsgefährdenden Gewalttat zu 22 Monaten Jugendstrafe verurteilt worden. Allerdings auf Bewährung, er kam auf freien Fuß. David Riemer, Redaktion.
16: Miete und Nebenkosten überfordern immer mehr Menschen in Deutschland. In einer YouGov-Umfrage für die Postbank gab knapp die Hälfte der befragten Mieter an, dass sie sich ihre Wohnkosten gerade so leisten können. Fast jeder 8. Mieter lebt nach eigener Einschätzung über seine finanziellen Verhältnisse.
18: Miete, Wasser, Heizung, auch das ist teurer geworden. Nur rund jeder 3. Mieter kann sich seine Wohnkosten nach eigenen Angaben noch gut leisten. In der Umfrage vor 3 Jahren war es noch etwa jeder 2. Laut Faustregel sollten die Wohnkosten maximal 30% des Haushaltsnettoeinkommens betragen. Rund 60% der Mieter liegen da deutlich drüber. Knapp die Hälfte träumt von den eigenen 4 Wänden. Die größte Hürde für viele ist aber fehlendes Eigenkapital für einen Haus- oder Wohnungskredit. Katrin Müller, Nachrichtenredaktion.
16: Im vergangenen Jahr sind deutlich weniger Kinder und Jugendliche zu ihrem Schutz vorübergehend in Einrichtungen oder Pflegefamilien aufgenommen worden. Die Zahl der Vorübergehenden in Obhutnahmen sank gegenüber 2024 um 18%, teilte das Statistische Bundesamt mit. Hintergrund sei vor allem auch, dass weniger unbegleitete Minderjährige aus dem Ausland eingereist seien. In Venedig müssen Tagesbesucher seit April Eintritt zahlen und das rechnet sich für die Lagunenstadt. Mehr als 5 Millionen Euro hat Venedig in diesem Jahr eingenommen, teilte die Stadt im Norden Italiens mit. 10 Euro zahlt jeder Tagesbesucher, im nächsten Jahr wird es womöglich noch teurer.
0: Ein bisschen windiger ist es heute am Montag. Dazu sind ortsweise ein paar Regentropfen nicht ausgeschlossen. Sonst bleibt es oft trocken über die nächsten Stunden bei Top-Temperaturen um 21 Grad. Trocken geht es dann auch am Dienstag und am Mittwoch weiter. Es wird sonnig und wird auch wieder wärmer. Morgen 24 und am Mittwoch 28 Grad. Maximal.
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0: Was sich Städte und Kommunen jetzt überlegen, um Spielplätze hitzefest zu machen, das klären wir gleich. Vorher Taylor Swift mit Anti-Hero, aus den 90ern Natalie Imbruglia dabei mit Torn. Und wir starten mit den 80ern mit Mature. Und...

0: Es wird jetzt zum Ende des Monats und dann auch Anfang August voraussichtlich wieder sehr, sehr warm. Der Sommer kommt mit voller Wucht zurück und da ist immer so die Frage, ne? Was mache ich jetzt mit meinen Kindern? Auf den Spielplatz gehen ist bei so richtiger Hitze nur selten eine gute Lösung. Es gibt kaum Schatten und die Rutsche heizt sich in der Sonne total auf. Deshalb versuchen Städte und Kommunen jetzt, Spielplätze besser auf Hitze auszurichten. Sie hören Radio Paradiso und mein lieber Kollege Simeon Müller weiß mehr. Lieber Simeon, welche Probleme gibt es denn konkret bei Spielplätzen, wenn es heiß ist?
1: Also erstens fehlt es vielen Plätzen schlicht an hohen, schattenspendenden Bäumen und insgesamt Pflanzen, die über Verdunstung die Umgebung kühlen. Auf Spielplätzen gibt es oft versiegelte Böden oder dunkle Gummiböden und die heizen sich besonders auf. Das gilt auch für Spielgeräte, zum Beispiel Metallrutschen können in der prallen Sonne richtig unangenehm oder sogar gefährlich heiß werden.
0: Okay, welche Möglichkeiten gibt es denn, Spielplätze so umzubauen, dass Kinder auch bei Hitze dort spielen können?
1: Das ist tatsächlich ziemlich kompliziert, denn es gibt bisher keine einheitlichen Standards, an denen sich Kommunen orientieren können. Anders als zum Beispiel bei der Sicherheit oder der Barrierefreiheit von Spielplätzen, wo klare Vorgaben helfen. Trotzdem gibt es aber schon ein paar Stellschrauben. Zum Beispiel mehr Rasen oder Holzhackschnitzel statt Kunststoffböden. Dazu noch schattige Spielhütten und Rutschen nach Norden statt nach Süden ausrichten. Außerdem können Spielbrunnen oder Sprühnebel für Abkühlung sorgen. Die sind aber recht teuer.
0: Jetzt werden die Spielplätze zumindest ortsweise langsam umgebaut. Darauf kann ich als Elternteil ja aber nicht warten. Worauf sollte ich denn achten, wenn es jetzt wirklich wieder heiß wird und ich mit meinen Kindern rausgehe?
1: Also am besten die Mittagszeit meiden und wo es geht, schattige Spielplätze mit Bäumen ansteuern. Falls das aber nicht geht oder es unbedingt auf den einen Lieblingsspielplatz gehen muss, am besten kurz mit der Hand die Rutsche oder andere Spielgeräte testen, bevor die Kinder ran dürfen. Denn die Metallteile können in der prallen Sonne über 60 Grad heiß werden, was zu Verbrennungen führen kann. Und ganz klassisch, genug trinken, Wasser mitnehmen, Sonnencreme und Kopfbedeckung nicht vergessen, denn Kinderhaut ist noch empfindlicher als die von Erwachsenen.
0: Und da müssen wir die Kids wirklich nochmal mehr schützen. Danke dir, Simeon. Aber auch selbst nicht die Sonnenkappe und die Sonnencreme und die Sonnenbrille vergessen, denn sie sitzen am Rand des Spielplatzes und da sollten auch sie gut geschützt sein. Es wird wieder heiß in den kommenden Tagen und Wochen. Bleiben Sie abgekühlt und ganz entspannt mit uns, mit Ihrem Radio Paradiso.

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1: Es müssen nicht Männer mit Flügeln sein, die Engel. Sie gehen leise, sie müssen nicht schreien. Oft sind sie alt und hässlich und klein, die Engel. Sie haben kein Schwert, kein weißes Gewand, die Engel. Vielleicht ist einer, der gibt dir die Hand. Oder er wohnt neben dir, Wand an Wand, der Engel. Dem Hungernden hat er das Brot gebracht, der Engel. Dem Kranken hat er das Bett gemacht und hört, wenn du ihn rufst in der Nacht, der Engel. Er steht im Weg und er sagt, nein, der Engel, groß wie ein Pfahl und hart wie ein Stein. Es müssen nicht Männer mit Flügeln sein, die Engel.
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13: Michail Trotzki, der Attentäter vom Berliner CSD, ist tot. Er ist gestern Abend bei einem Polizeieinsatz in Berlin erschossen worden. Nach einer intensiven Fahndung sei er in einer Kleingartenanlage ausfindig gemacht worden, sagte man uns. Als er mit einer Stichwaffe auf Einsatzkräfte zulief, habe das SEK Schüsse abgegeben, die ihn tödlich trafen. Bei dem Anschlag in Berlin ist eine Frau gestorben, rund 30 Menschen wurden verletzt. Der Attentäter war mit einem Transporter gegen 22 Uhr am Samstag in eine Menschenmenge gefahren. Erneut ist ein mehrtägiger Marsch durch Brandenburg nach Berlin für die seit 1955 3.400 verstorbenen und gefallenen Bundeswehrsoldaten und Soldaten gestartet worden. An dem Marsch, der auf dem Truppenübungsplatz Lenin begonnen hat, nehmen rund 150 Soldaten teil. Ziel der rund 120 Kilometer langen Strecke ist das Ehrenmal der Bundeswehr am Berliner Verteidigungsministerium. Auf der letzten Etappe sind dann auch Angehörige der Verstorbenen dabei. Den Gedenkmarsch gibt es seit 2018. Der Marsch endet am Donnerstag. Zum ersten Mal ist in Brandenburg ein Nest der asiatischen Hornisse beseitigt worden, und zwar in Eisenhüttenstadt. Der Einsatz an einem Dachvorsprung sei erfolgreich gewesen, heißt es vom Imkerverband. Das Nest habe sich gut entfernen lassen. Die asiatische Hornisse ist eine invasive Art. Sie macht, wie unsere heimische Hornisse, Jagd auf Honigbienen und andere Insekten. Für Menschen stellt die Hornissenart keine Gefahr dar.
14: Es geht recht durchwachsen in die neue Woche. Bisschen Regen hier und da ist nicht ausgeschlossen, noch in den nächsten Stunden. Sonst trocknet es aber immer mehr ab. Allerdings frischt der Wind auf bei 21 Grad maximal. Am Dienstagmorgen wird's freundlicher. Viel Sonnenschein, kein Regen, 24 Grad maximal. Und am Mittwoch kommt der Sommer zurück, dann sonnige 28 Grad. Der Spitzenwert.
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14: Und mit musikalischer Frauenpower. Gleich Lola Young mit Messi. Nach den Bangles kommen jetzt aus den 80ern, passend zu diesem Wochenstart mit Manic Monday, auf ihrem Radio Paradiso. Das sind die besten Hits mit der meisten Abwechslung. Kommen Sie gut rein in die Woche. Genießen Sie den Montagvormittag.

Das ist ihr gelassener Wochenstart mit R.E.M. und Losing My Religion hier auf ihrem Radio Paradiso. Die besten Hits mit der meisten Abwechslung und mit ganz viel musikalischer Farbe zum Schwärmen schön. Das ist Cyndi Lauper aus den 80ern mit True Colors. Danach Mark Ronson und Miley Cyrus und Nothing Breaks Like a Heart. Einen schönen Montag.

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1: Niemand ist so schlecht wie in seinen schlechtesten Augenblicken. Menschen werden schnell ein Leben lang nach einem einzigen Fehltritt beurteilt, den sie begingen. Menschen werden meistens auf ihre verkehrten Handlungen und Haltungen festgenagelt. Und dennoch, eine schlechte Eigenschaft ist noch kein schlechter Mensch. Ein schlechter Tag ist noch kein schlechtes Leben.
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10: Ich bin Diana Kramer. Der Tatverdächtige des mutmaßlich islamistischen Anschlags beim CSD in Berlin ist bei einem Polizeieinsatz erschossen worden. Zwei Tage nach der Tat läuft die Debatte darüber weiter, warum der Deutsche mit libanesischen Wurzeln auf freiem Fuß war und den Anschlag verüben konnte. Er war als Gefährder bekannt und auch verurteilt worden. Bundesinnenminister Alexander Dobrindt am Abend im ZDF.
11: Das wird ein Teil der Aufarbeitung sein, ob man hier in der Tat mit Bewährungsstrafen arbeiten kann. Ich glaube, dass das nicht der richtige Weg ist, wenn man sich das Register der Straftaten anschaut, Unterstützung von Terrorvereinigungen, dann kann man hier davon ausgehen, dass es sicherlich sinnvoll gewesen wäre, diese Person in Haft zu nehmen.
10: Bundesinnenminister Dobrindt. Die Bundestagsabgeordnete und bisherige CDU-Schatzmeisterin Franziska Hoppermann soll neue Generalsekretärin ihrer Partei werden. Bundeskanzler und Parteichef Friedrich Merz schlug sie in einer Sitzung des CDU-Präsidiums in Berlin vor, wie die dpa aus Teilnehmerkreisen erfuhr. Die Hamburgerin soll auf Carsten Linnemann folgen, der Bundesgesundheitsminister werden soll. Venedig hat in diesem Jahr mit seinem weltweit einzigartigen Eintrittsgeld mehr als 5 Millionen Euro eingenommen. Die Lagunenstadt im Norden Italiens berichtete nach dem Ende der diesjährigen Bezahlsaison an diesem Wochenende von mehr als 650.000 zahlenden Tagesbesuchern.
12: Einmal den Canal Grande sehen und bezahlen. Für die Lagunenstadt geht das Konzept ganz offensichtlich auf, Tagesbesucher zur Kasse zu bitten. Damit will man eigentlich den Massenansturm besser kanalisieren, Touris abschrecken, dann zu kommen, wenn es besonders voll ist. Bisher kostet das Tagesticket in der Regel 10 Euro. Bald könnte es 5-mal so teuer werden. Kritiker sagen seit langem, das Ganze sei reine Abzocke. Aus Italien, Claudia Wächter.
10: Mehrere große Waldbrände halten Frankreich und Spanien weiter in Atem. Besonders dramatisch ist die Lage weiter um Bordeaux im Südwesten Frankreichs. Seit Mittwoch wurden dort mehr als 220.000 Menschen in Sicherheit gebracht, auch viele Urlauber. Die Flammen sollen inzwischen nur noch rund 15 Kilometer von der Metropole Bordeaux entfernt sein. Nach Angaben der Rettungskräfte bleibt das Feuer aufgrund drehender Winde schwer kontrollierbar.
13: Es geht mit zumindest 21 Grad maximal heute rein in die neue Woche. Viele Wolken noch dabei in den nächsten Stunden. Ein paar Auflockerungen zwar möglich, allerdings sind zumindest ortsweise auch noch so ein paar vereinzelte Regentropfen möglich. Der Dienstagmorgen bleibt trocken. Es wird freundlich mit viel Sonnenschein und bei angenehmen 24 Grad maximal.
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13: Oh, und sie tanken eine große Portion Gelassenheit. Gleich mit Nick und Laura Nonce. Außerdem Teddy Swims dabei, frisch und aktuell mit Mr. Know-It-All. Und das hier, das sind die 80er. Viel Spaß mit Robin Gibb und seiner Juliette.

einmal Italien und wieder zurück mit Nick und Laura Nonché. Schön, dass Sie dabei sind, hier bei uns bei Ihrem Radio Paradiso. Die besten Hits mit der meisten Abwechslung und es wird zum Schwärmen schön. Gleich mit Joris und Herz über Kopf nach Michael Jackson und

0: 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Die größten Worte der Menschheitsgeschichte. Als William Faulkner im Dezember 1950 der Friedensnobelpreis verliehen wird, hält der Kalte Krieg die Welt in Atem. Der amerikanische Schriftsteller ermutigt zum Glauben an die Menschheit. Aus der Nobelpreisrede William Faulkners.
1: Ich weigere mich, den Untergang des Menschen zu akzeptieren. Es ist die Pflicht des Dichters und des Schriftstellers, über diese Dinge zu schreiben. Es ist sein Privileg, den Menschen bei ihrem Ausharren zu helfen, indem er ihr Herz erhebt, indem er sie an Mut und Ehre und Hoffnung und Stolz und Mitleid und Erbarmen und Opfer erinnert, die den Ruhm seiner Vergangenheit begründeten. Die Stimme des Dichters wird nicht nur als eine Dokumentation des Menschen gebraucht. Sie kann eine Stütze und der Pfeiler sein, die ihm helfen zu überdauern und die Oberhand zu behalten.
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2: Mit Jörg Trotzki, guten Tag. Nach dem Anschlag auf den Berliner Christopher Street Day am Wochenende wird darüber diskutiert, ob es Versäumnisse der Behörden gegeben hat. Bundesinnenminister Alexander Dobrindt sagte, es sei nicht nachvollziehbar, dass bei dem mutmaßlichen Täter eine Strafe zur Bewährung ausgesetzt wurde, obwohl dieser als islamistischer Gefährder bekannt war. Bei dem Attentat am Samstag waren eine Frau getötet und rund 30 Menschen verletzt worden. Der Täter wurde einen Tag später von der Polizei erschossen. Die Strecke zwischen Frankfurt-Oder und Berlin-Ostbahnhof ist erst einmal zu. Die nächsten drei Wochen fahren hier keine Region-Fernverkehrszüge mehr. Grund seien unter anderem Arbeiten an den Oberleitungen, heißt es von der ODEC. Auch werden einige Bahnsteige verlängert. Die Sperrung dauert zunächst bis 15. August. Ersatzweise fahren Busse. Erneut ist ein mehrtägiger Marsch durch Brandenburg nach Berlin für die seit 1955 3.400 verstorbenen und gefallenen Bundeswehrsoldatinnen und Soldaten gestartet worden. An dem Marsch, der auf dem Truppenübungsplatz Lenin begonnen hat, nehmen rund 150 Soldaten teil. Ziel der rund 120 Kilometer langen Strecke ist das Ehrenmal der Bundeswehr am Berliner Verteidigungsministerium. Auf der letzten Etappe sind auch Angehörige der Verstorbenen dabei.
3: Ein bisschen windiger ist es heute am Montag. Dazu sind ortsweise ein paar Regentropfen nicht ausgeschlossen. Sonst bleibt es oft trocken über die nächsten Stunden bei Top-Temperaturen um 21 Grad. Trocken geht es dann auch am Dienstag und am Mittwoch weiter. Es wird sonnig und wird auch wieder wärmer. Morgen 24 und am Mittwoch 28 Grad. Maximal.
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3: Und gleich mit Tipps für den erfolgreichen Schulranzenkauf. Vorher die 90er, die Backies sind zurück. Die Backstreet Boys, I Want It That Way. Coldplay sind dabei mit Feels Like I'm Falling in Love in dieser halben Stunde. Und wir starten mit Laid Back aus den 80ern und Baker Man.

0: Manche Bundesländer sind gerade erst in die Ferien gestartet. Für andere geht es bald schon wieder in das neue Schuljahr. Aber generell ist ja noch genug Zeit für ein paar wichtige, auch Last-Minute-Vorbereitungen. Zum Beispiel beim Thema Schulranzen. Sowohl, wenn ein neuer gekauft werden soll, als auch beim Weiterverwenden des bisherigen. Sie hören Radio Paradiso und mein Kollege Ronny Thorau hat ein paar hilfreiche Tipps für Sie. Lieber Ronny, fangen wir mal mit Tipps für Eltern und Kinder an, die einen neuen Schulranzen brauchen. Was sollte ich da wissen?
1: Ja, der Obertipp ist eigentlich, einen Schulranzen besser immer im Laden anprobieren. Den sollte man einfach nicht online kaufen, auch wenn da steif und fest behauptet wird, dass ein Ranzen besonders tragefreundlich ist oder der vielleicht sogar ein Ergonomie-Siegel hat. Jeder Kinderrücken ist aber anders und das muss man dann einfach anprobieren. Und zwar ausgiebig. Experten raten, Kinder sollten in so einem Geschäft mit dem Schulranzen auf dem Rücken nicht nur umhergehen, sondern ruhig auch mal hüpfen, sich ganz groß strecken oder sich bücken.
0: Das Problem ist ja aber oft, das Kind findet einen ganz bestimmten Ranzen optisch total cool, aber der ist vom Tragen her nicht der beste.
1: Ja, da hilft's erstmal die Passform zu testen, am besten in neutraler oder auch mit so einem Cape verdeckter Optik und dann erst später die Motive wählen. Es gibt ja auch durchaus diverse Motive zum Wechseln, die zum Beispiel mit Klettverschluss oder Magnet dann ausgetauscht oder ergänzt werden können. Und wichtig, das Gewicht ist gar nicht mal so entscheidend, wie viele Eltern denken. Das Tragesystem ist entscheidender, sagen Experten. Also die Gurte, die Polsterung. Ein paar hundert Gramm schwererer Ranzen, der aber sehr gut zu tragen ist, ist oft gesünder. Zumal so ein Ranzen ja durchaus auch die Rückenmuskeln eines Kindes trainieren kann und soll. Und nicht vergessen, ein Schulranzen muss nicht nur gut zu tragen sein, sondern auch gut zu sehen. Da gibt es allerdings Vorschriften, also die meisten Ranzen sind da schon okay.
0: Gut, und wer schon einen Schulranzen hat, den auch behalten will, kann man den eigentlich mal in die Waschmaschine geben, so vor dem Schulanfang? Der sieht ja nach so einem Schuljahr oft sehr mitgenommen aus. Durch zermatschte Bananen zum Beispiel, kennen wir alle, oder durch ausgelaufene Stifte.
1: Ja, also Waschmaschine geht leider nicht. Spülmaschine übrigens auch nicht, falls jemand auf die Idee kommt. Denn ein Schulranzen, der besteht aus über 30 Materialien, die unterschiedlich auf Wärme und Feuchtigkeit reagieren. Da kann sich der Ranzen dann in der Maschine verziehen und passt dann nicht mehr. Außerdem erlischt durch Maschinenreinigung meistens die Herstellergarantie. Was aber geht, den Ranzen gut trocknen lassen und dann schonend reinigen mit einem weichen Tuch und mit Seifenlauge oder mit lauwarmem Wasser und etwas Spülmittel. Schärfere Reiniger können auch wieder die Materialien angreifen. Aber meistens reicht die schonende Reinigung von Hand auch wirklich aus, zumal heutzutage die Fasern der Ranzen weniger Schmutz aufnehmen.
0: Alles klar. Danke dir, Ronny, für die hilfreichen Tipps.
1: Sehr gerne.
0: Sie hören Radio Paradiso, die besten Hits mit der meisten Abwechslung, nicht nur zum dann bald anstehenden Schulstart, sondern auch zum Start in diese neue Woche.

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1: Nimm mir nicht den Mut, nimm mir die Angst, nimm mich ruhig auseinander, doch halte mich auch zusammen. Nimm mich ganz für dich, aber lass mich auch wieder gehen. Nimm mich als mich, nicht als das, was du willst.
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7: Ich bin Diana Kramer. Nach dem mutmaßlich islamistischen Terroranschlag beim CSD in Berlin ist ein zweiter Verdächtiger, der zunächst festgenommen wurde, wieder frei. Das teilte die Bundesanwaltschaft mit. Der mutmaßliche Täter Abdul B. war am Abend bei einem Polizeieinsatz in einer Kleingartenanlage in Berlin-Spandau erschossen worden.
8: Der Tatverdacht gegen den Mann hat sich demnach wohl nicht erhärtet. Auch Innenminister Dobrindt hatte erklärt, dass solche Anschläge typischerweise von Einzeltätern begangen werden. Der Hauptverdächtige ist zwar tot, ermittelt wird aber weiter. Zum Beispiel zur Frage, wie sich Abdul B. radikalisiert hat und ob es möglicherweise Mitwisser oder Unterstützer gibt. Der Fall liegt jetzt bei der Bundesanwaltschaft. Katrin Müller, Nachrichtenredaktion.
7: Die Stimmung in der deutschen Wirtschaft hat sich im Juli den dritten Monat in Folge von den Dämpfern infolge des Iran-Kriegs erholt. Das IFO-Geschäftsklima stieg um 0,9 auf 86,6 Punkte, teilte das Münchner Forschungsinstitut mit. Trotz der unsicheren Lage am Persischen Golf zeigt sich die deutsche Wirtschaft weniger pessimistisch, sagte IFO-Präsident Clemens Fuest. Vor allem im Dienstleistungssektor, auf dem Bau und im Handel hälte sich die Stimmung auf. Die Bundestagsabgeordnete und bisherige CDU-Schatzmeisterin Franziska Hoppermann soll neue Generalsekretärin ihrer Partei werden. Bundeskanzler und Parteichef Friedrich Merz schlug sie in einer Sitzung des CDU-Präsidiums vor, erfuhr die dpa aus Teilnehmerkreisen.
9: Hoppermann soll auf Carsten Linnemann folgen, der Bundesgesundheitsminister werden soll. Die meisten in der Öffentlichkeit werden die Hamburgerin nicht kennen. In ihrer Partei ist sie allerdings keine Unbekannte. Sie sitzt seit 5 Jahren für den Wahlkreis Hamburg-Wandsbek im Bundestag und ist Mitglied mehrerer Ausschüsse. Hoppermann ist nicht die erste Frau auf diesem Posten in der Geschichte der CDU. Auch die späteren Parteivorsitzenden Angela Merkel und Annegret Kramp-Karrenbauer waren zunächst Generalsekretärinnen. Evert Riemer, Redaktion.
7: Der Leichenpräparator Gunther von Hagens ist tot. Er starb im Alter von 81 Jahren. Von Hagens entwickelte in den 1970er Jahren in Heidelberg eine Konservierungstechnik von Leichen zu anatomischen Präparaten, die weltweit Millionen Menschen durch seine Körperweltenausstellungen bekannt wurde. Er selbst litt seit vielen Jahren an einer Parkinson-Erkrankung.
10: Es geht recht durchwachsen in die neue Woche. Bisschen Regen hier und da ist nicht ausgeschlossen noch in den nächsten Stunden. Sonst trocknet es aber immer mehr ab. Allerdings frischt der Wind auf bei 21 Grad maximal. Am Dienstagmorgen wird es freundlicher. Viel Sonnenschein, kein Regen, 24 Grad maximal. Und am Mittwoch kommt der Sommer zurück. Dann sonnige 28 Grad. Der Spitzenwert.
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10: Die Euro-Banknoten, das Geld, das bei Ihnen im Portemonnaie sitzt, die sollen geändert werden. Das Design zumindest und Sie können mitentscheiden. Wie genau, das verrate ich Ihnen gleich. Vorher Michael Schulte, You Let Me Walk Alone. Außerdem Donna Lewis aus den 90ern, I Love You Always Forever. Und wir starten mit Erfurville aus den 80ern,

Sie können jetzt mitentscheiden, wie es zukünftig bei Ihnen im Portemonnaie aussieht. Sie hören Radio Paradiso am Montag. Und die Europäische Zentralbank, die hat jetzt Designentwürfe vorgestellt, wie denn die Euro-Banknoten künftig aussehen sollen. Ja, die sollen geändert werden und Sie können mitentscheiden. Es gibt dazu eine Umfrage im Internet auf der Homepage der EZB. Da gibt es zwei Überthemen, einmal berühmte Europäer und europäische Kulturräume und das Thema Vögel und Flüsse. Einen kleinen Eindruck, wie diese Designs aussehen, den geben wir Ihnen auch auf unserer Instagram-Seite. Können Sie gerne mal sich reinklicken und dann abstimmen auf der Homepage der EZB, der Europäischen Zentralbank.

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0: 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Die größten Worte der Menschheitsgeschichte. Albert Schweitzer ist bis heute ein Vorbild der Menschlichkeit. Er ist Wegbereiter humanitärer Hilfe und Vordenker für Frieden und Gerechtigkeit in der Welt. Aus einer seiner wichtigsten Schriften:
1: Was ein Mensch an Gütigkeit in die Welt hinausgibt, das arbeitet an den Herzen der Menschen und an ihrem Denken. Unsere törichte Schuld ist, dass wir nicht ernst zu machen wagen mit der Gütigkeit. Wir wollen immer wieder die große Last wälzen, ohne uns dieses Hebels zu bedienen, der unsere Kraft verhundertfachen kann. Eine unermessliche, tiefe Wahrheit liegt in dem Wort Jesu. Selig sind die Sanftmütigen, denn sie werden das Erdreich besitzen.
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2: Mit Jörg Trotzki, guten Tag. Nach dem Anschlag auf den Berliner Christopher Street Day am Wochenende wird darüber diskutiert, ob es Versäumnisse der Behörden gegeben hat. Bundesinnenminister Alexander Dobrindt sagte, es sei nicht nachvollziehbar, dass bei dem mutmaßlichen Täter eine Strafe zur Bewährung ausgesetzt wurde, obwohl dieser als islamistischer Gefährder bekannt war. Bei dem Attentat am Samstag waren eine Frau getötet und rund 30 Menschen verletzt worden. Der Täter wurde einen Tag später von der Polizei erschossen. Die Strecke zwischen Frankfurt-Oder und Berlin-Ostbahnhof ist erst einmal zu. Die nächsten drei Wochen fahren hier keine Region-Fernverkehrszüge mehr. Grund seien unter anderem Arbeiten an den Oberleitungen, heißt es von der ODEC. Auch werden einige Bahnsteige verlängert. Die Sperrung dauert zunächst bis 15. August. Ersatzweise fahren Busse. Erneut ist ein mehrtägiger Marsch durch Brandenburg nach Berlin für die seit 1955 3.400 verstorbenen und gefallenen Bundeswehrsoldatinnen und Soldaten gestartet worden. An dem Marsch, der auf dem Truppenübungsplatz Lenin begonnen hat, nehmen rund 150 Soldaten teil. Ziel der rund 120 Kilometer langen Strecke ist das Ehrenmal der Bundeswehr am Berliner Verteidigungsministerium. Auf der letzten Etappe sind auch Angehörige der Verstorbenen dabei.
3: Es geht mit zumindest 21 Grad maximal heute rein in die neue Woche. Viele Wolken noch dabei in den nächsten Stunden. Ein paar Auflockerungen zwar möglich, allerdings sind zumindest ortsweise auch noch so ein paar vereinzelte Regentropfen möglich. Der Dienstagmorgen bleibt trocken. Es wird freundlich mit viel Sonnenschein und bei angenehmen 24 Grad maximal.
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3: Wie Städte und Kommunen jetzt ihre Spielplätze hitzefest machen möchten, das klären wir gleich. Vorher Alex Warren mit aktueller Musik, schön zum Schwärmen, Ordinary. Außerdem aus den 90ern The Cardigans mit Love Fool. Und wir starten ihre musikalische Reise mit den 80ern, Voyage, Voyage.

0: Es wird jetzt zum Ende des Monats und dann auch Anfang August voraussichtlich wieder sehr, sehr warm. Der Sommer kommt mit voller Wucht zurück und da ist immer so die Frage, ne? Was mache ich jetzt mit meinen Kindern? Auf den Spielplatz gehen ist bei so richtiger Hitze nur selten eine gute Lösung. Es gibt kaum Schatten und die Rutsche heizt sich in der Sonne total auf. Deshalb versuchen Städte und Kommunen jetzt, Spielplätze besser auf Hitze auszurichten. Sie hören Radio Paradiso und mein lieber Kollege Simeon Müller weiß mehr. Lieber Simeon, welche Probleme gibt es denn konkret bei Spielplätzen, wenn es heiß ist?
1: Also erstens fehlt es vielen Plätzen schlicht an hohen, schattenspendenden Bäumen und insgesamt Pflanzen, die über Verdunstung die Umgebung kühlen. Auf Spielplätzen gibt es oft versiegelte Böden oder dunkle Gummiböden und die heizen sich besonders auf. Das gilt auch für Spielgeräte, zum Beispiel Metallrutschen können in der prallen Sonne richtig unangenehm oder sogar gefährlich heiß werden.
0: Okay, welche Möglichkeiten gibt es denn, Spielplätze so umzubauen, dass Kinder auch bei Hitze dort spielen können?
1: Das ist tatsächlich ziemlich kompliziert, denn es gibt bisher keine einheitlichen Standards, an denen sich Kommunen orientieren können. Anders als zum Beispiel bei der Sicherheit oder der Barrierefreiheit von Spielplätzen, wo klare Vorgaben helfen. Trotzdem gibt es aber schon ein paar Stellschrauben. Zum Beispiel mehr Rasen oder Holzhackschnitzel statt Kunststoffböden. Dazu noch schattige Spielhütten und Rutschen nach Norden statt nach Süden ausrichten. Außerdem können Spielbrunnen oder Sprühnebel für Abkühlung sorgen. Die sind aber recht teuer.
0: Jetzt werden die Spielplätze zumindest ortsweise langsam umgebaut. Darauf kann ich als Elternteil ja aber nicht warten. Worauf sollte ich denn achten, wenn es jetzt wirklich wieder heiß wird und ich mit meinen Kindern rausgehe?
1: Also am besten die Mittagszeit meiden und wo es geht, schattige Spielplätze mit Bäumen ansteuern. Falls das aber nicht geht oder es unbedingt auf den einen Lieblingsspielplatz gehen muss, am besten kurz mit der Hand die Rutsche oder andere Spielgeräte testen, bevor die Kinder ran dürfen. Denn die Metallteile können in der prallen Sonne über 60 Grad heiß werden, was zu Verbrennungen führen kann. Und ganz klassisch, genug trinken, Wasser mitnehmen, Sonnencreme und Kopfbedeckung nicht vergessen, denn Kinderhaut ist noch empfindlicher als die von Erwachsenen.
0: Und da müssen wir die Kids wirklich nochmal mehr schützen, danke dir Simeon, aber auch selbst nicht die Sonnenkappe und die Sonnencreme und die Sonnenbrille vergessen, denn sie sitzen am Rand des Spielplatzes und da sollten auch sie gut geschützt sein. Es wird wieder heiß in den kommenden Tagen und Wochen, bleiben Sie abgekühlt und ganz entspannt mit uns, mit Ihrem Radio Paradiso.

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1: Die Sprache kann der letzte Hort der Freiheit sein. Wir wissen, dass ein Gespräch, dass ein heimlich weitergereichtes Gedicht kostbarer sein kann als Brot, nachdem in allen Revolutionen die Aufständischen geschrien haben.
2: Und jetzt auf Polnisch. 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
13: Ich bin Thomas Bleskin. Nach dem Anschlag am Rande des Christopher Street Days in Berlin wird über eine mögliche Verschärfung des Terrorstrafrechts diskutiert. Der gestern erschossene Tatverdächtige war den Behörden als Gefährder bekannt und verurteilt. Trotzdem war er auf freiem Fuß.
14: Es gibt noch viele offene Fragen. Der SPD-Innenexperte Fiedler fordert eine genaue Aufarbeitung. Im aktuellen Fall sei nicht das Strafrecht das Problem, möglicherweise dessen Anwendung, sagte er im Radiointerview. Geklärt werden müsse, warum der Tatverdächtige wieder auf freiem Fuß gewesen sei und warum Staatsanwaltschaft und Gericht unterschiedlich entschieden hätten. Der Mann war im Mai wegen der Vorbereitung einer schweren staatsgefährdenden Gewalttat zu 22 Monaten Jugendstrafe verurteilt worden. Allerdings auf Bewährung, er kam auf freien Fuß. Fiedler will nun wissen, wie es zu dieser Entscheidung kam und ob es nach der Haftentlassung Lücken bei der Überwachung gegeben hat. David Riemer, Nachrichtenredaktion.
13: Die bisherige CDU-Schatzmeisterin Franziska Hoppermann ist neue Generalsekretärin ihrer Partei. Wie die dpa aus Parteikreisen erfuhr, hat der Bundesvorstand sie auf Vorschlag von Kanzler Friedrich Merz zur Nachfolgerin von Carsten Linnemann gewählt. Dieser ist als neuer Bundesgesundheitsminister vorgesehen. Bei der Bekämpfung der verheerenden Waldbrände in Spanien gibt es Fortschritte, die Regierung warnt aber vor verfrühtem Optimismus. Auch an der französischen Atlantikküste kämpft die Feuerwehr weiter mit einem Großaufgebot gegen den riesigen Waldbrand. Dieser hat sich aber nicht weiter ausgedehnt.
15: Nach Angaben der Einsatzkräfte sind inzwischen bei den Bränden in Madrid und in den angrenzenden Provinzen alle Hauptfronten eingedämmt, auch wenn mehrere Brandherde aktiv bleiben. Das heißt, die Lage verbessert sich, aber nur langsam. Auch an der französischen Atlantikküste meldeten die Behörden eine stabile Lage, nachdem die riesigen Feuer sich über Nacht nicht weiter bedrohlich ausgedehnt hatten. Die Löscharbeiten könnten aber noch Wochen andauern, bis alle Brandherde erstickt sind, hieß es von der Feuerwehr. Entscheidend sei die weitere Wetterentwicklung mit Wind und Hitze. Michael Evers, Paris.
13: Der stark sinkende Ölpreis kommt bisher nur minimal bei den Autofahrern an. Am Vormittag deuteten die Preise laut ADAC leicht nach unten. Davor waren die Preise bereits über das Wochenende etwas niedriger. Im bundesweiten Tagesdurchschnitt des Sonntags kostete Super E10 2,16 Euro pro Liter, Diesel 2,21 Euro.
16: Schönen Montagnachmittag. Hier ist Radio Paradiso mit dem Wetter für Brandenburg. Heute am Montag können Sie angenehme 22 Grad in der Spitze erwarten. Es sind heute am Himmel einige Wolken. Diese lockern sich aber auch immer mal wieder auf, sodass wir auch die Sonne zu Gesicht bekommen. Morgen am Dienstag, da können Sie dann auch einen freundlichen Mix aus Sonne und Wolken erwarten. Das Ganze dann bei ähnlichen 23 Grad und alles ganz ohne Regenschauer.
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19: Kurz nach zwei, einen schönen Start in den Montagnachmittag. Der erste Arbeitstag der neuen Woche. Wir bringen Sie durch mit einem wunderschönen Duett. Calum Scott und Whitney Houston jetzt für Sie gemeinsam. 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
1: Die Sprache kann der letzte Hort der Freiheit sein. Wir wissen, dass ein Gespräch, dass ein heimlich weitergereichtes Gedicht kostbarer sein kann als Brot, nachdem in allen Revolutionen die Aufständischen geschrien haben.
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10: Mit Jörg Trotzki, guten Tag. Nach dem Anschlag auf den Berliner Christopher Street Day am Wochenende wird darüber diskutiert, ob es Versäumnisse der Behörden gegeben hat. Bundesinnenminister Alexander Dobrindt sagte, es sei nicht nachvollziehbar, dass bei dem mutmaßlichen Täter eine Strafe zur Bewährung ausgesetzt wurde, obwohl dieser als islamistischer Gefährder bekannt war. Bei dem Attentat am Samstag waren eine Frau getötet und rund 30 Menschen verletzt worden. Der Täter wurde einen Tag später von der Polizei erschossen. Die Strecke zwischen Frankfurt-Oder und Berlin-Ostbahnhof ist erst einmal zu. Die nächsten drei Wochen fahren hier keine Region-Fernverkehrszüge mehr. Grund seien unter anderem Arbeiten an den Oberleitungen, heißt es von der ODEC. Auch werden einige Bahnsteige verlängert. Die Sperrung dauert zunächst bis 15. August. Ersatzweise fahren Busse. Erneut ist ein mehrtägiger Marsch durch Brandenburg nach Berlin für die seit 1955 3.400 verstorbenen und gefallenen Bundeswehrsoldatinnen und Soldaten gestartet worden. An dem Marsch, der auf dem Truppenübungsplatz Lenin begonnen hat, nehmen rund 150 Soldaten teil. Ziel der rund 120 Kilometer langen Strecke ist das Ehrenmal der Bundeswehr am Berliner Verteidigungsministerium. Auf der letzten Etappe sind auch Angehörige der Verstorbenen dabei.
11: Schönen Montagnachmittag. Hier ist Radio Paradiso mit dem Wetter für Brandenburg. Heute der Montag, der zeigt sich teilweise etwas grau. Es ist immer mal wieder etwas wolkig, aber die Wolken, die sind wirklich harmlos, denn Regenschauer sollen diese nicht runterlassen. Und die Sonne, die kommt auch immer mal zum Vorschein. Das Ganze heute bei 22 Grad maximal. Morgen am Dienstag, da können Sie ähnliche 23 Grad in der Spitze erwarten. Das Ganze auch morgen wieder ohne Regenschauer und bei einem freundlichen Mix aus Sonne und Wolken.
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12: Gut gelaunt und entspannt durch den Montagnachmittag hindurch. Hier auf Ihrem Radio Paradiso. Wir gehen in die 80er, ins Jahr 83. Hier sind Icehouse

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1: Treue bedeutet nicht immer da zu bleiben, sondern immer wieder zu kommen.
2: Und auf Polnisch. Wierność nie oznacza na zawsze zostać, lecz zawsze powracać.
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11: Ich bin Thomas Bleskin. Bundeskanzler Friedrich Merz hat die Verzögerungen bei der Neubesetzung des Verkehrsministeriums bedauert. Der CDU-Chef sagte, wegen der kurzfristigen Abstimmung und der Absage eines möglichen Nachfolgers habe die Entscheidung zunächst nicht öffentlich gemacht werden können.
12: Lassen Sie mich noch einmal daran erinnern, dass der Umbau nach dem Rücktritt von Jens Spahn vom Amt des Fraktionsvorsitzenden notwendig wurde. Wir haben uns den Zeitpunkt und den Anlass nicht ausgesucht, aber es ist uns allen klar, dass eine so wichtige Personalie auch andere Veränderungen nach sich zieht. Ich habe mich außerdem entschieden, diese Gelegenheit zu ergreifen, um Veränderungen an drei zusätzlichen Stellen im Kabinett einzuleiten.
11: Bundeskanzler Merz. Steffen Bilger soll nun Patrick Schnieder als Verkehrsminister ablösen. Persönliche Probleme mit Schnieder gebe es nicht, sagte Merz. Nach dem Anschlag am Rande des Christopher Street Days in Berlin wird über eine mögliche Verschärfung des Terrorstrafrechts diskutiert. Der gestern erschossene Tatverdächtige war den Behörden als Gefährder bekannt und verurteilt, trotzdem war er auf freiem Fuß.
13: Es gibt noch viele offene Fragen. Der SPD-Innenexperte Fiedler fordert eine genaue Aufarbeitung. Im aktuellen Fall sei nicht das Strafrecht das Problem, möglicherweise dessen Anwendung, sagte er im Radiointerview. Geklärt werden müsse, warum der Tatverdächtige wieder auf freiem Fuß gewesen sei und warum Staatsanwaltschaft und Gericht unterschiedlich entschieden hätten. Der Mann war im Mai wegen der Vorbereitung einer schweren staatsgefährdenden Gewalttat zu 22 Monaten Jugendstrafe verurteilt worden. Allerdings auf Bewährung, er kam auf freien Fuß. Fiedler will nun wissen, wie es zu dieser Entscheidung kam und ob es nach der Haftentlassung Lücken bei der Überwachung gegeben hat. David Riemer, Nachrichtenredaktion.
11: Bei der Bekämpfung der verheerenden Waldbrände in Spanien gibt es Fortschritte, die Regierung warnt aber vor verfrühtem Optimismus. Auch an der französischen Atlantikküste kämpft die Feuerwehr weiter mit einem Großaufgebot gegen den riesigen Waldbrand. Dieser hat sich aber nicht weiter ausgedehnt. Der Leichenpräparator Gunther von Hagens ist tot. Er starb im Alter von 81 Jahren, erfuhr die dpa aus seinem Umfeld. Von Hagens litt schon viele Jahre an einer Parkinson-Erkrankung. Der Mediziner entwickelte in den 70er Jahren in Heidelberg eine Konservierungstechnik von Leichen zu anatomischen Präparaten, die weltweit Millionen durch seine Körperweltenausstellungen bekannt wurde.
14: Schönen Montagnachmittag. Hier ist Radio Paradiso mit dem Wetter für Brandenburg. Ihren Regenschirm, den brauchen Sie heute voraussichtlich nicht. Es sieht gut aus, dass es trocken bleibt. Es sind zwar immer mal wieder ein paar Wolken am Himmel, aber die Sonne, die bekommen wir heute auch zu Gesicht. Das Ganze bei 22 Grad in der Spitze. Morgen am Dienstag, da wird es ähnlich. Auch morgen müssen Sie nicht mit Regenschauern rechnen. Es wird wieder etwas wolkig werden, aber ein paar Sonnenstrahlen werden wir auch wieder abbekommen. Das Ganze dann morgen bei 23 Grad maximal.
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17: Ach, der Montagnachmittag ist ja oftmals der schwerste Arbeitstag der Woche. Deswegen locker leichte Musik für Sie gleich. Michael Patrick Kelly und The One. Jetzt gehen wir in die späten 80er. Roy Orbison für Sie mit You Got It.

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1: Wenn du dich mit anderen vergleichst, könntest du bitter werden und dir nichtig vorkommen, denn immer wird es jemanden geben, größer oder geringer als du. Sei du selbst. Vor allen Dingen heuchle keine Zuneigung, noch sei zynisch, was die Liebe betrifft, denn auch im Angesicht aller Dürre und Enttäuschung ist sie doch immerwährend, wie das Gras.
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11: Mit Jörg Trotzki, guten Tag. Nach dem Anschlag auf den Berliner Christopher Street Day am Wochenende wird darüber diskutiert, ob es Versäumnisse der Behörden gegeben hat. Bundesinnenminister Alexander Dobrindt sagte, es sei nicht nachvollziehbar, dass bei dem mutmaßlichen Täter eine Strafe zur Bewährung ausgesetzt wurde, obwohl dieser als islamistischer Gefährder bekannt war. Bei dem Attentat am Samstag waren eine Frau getötet und rund 30 Menschen verletzt worden. Der Täter wurde einen Tag später von der Polizei erschossen. Die Strecke zwischen Frankfurt-Oder und Berlin-Ostbahnhof ist erst einmal zu. Die nächsten drei Wochen fahren hier keine Region-Fernverkehrszüge mehr. Grund seien unter anderem Arbeiten an den Oberleitungen, heißt es von der ODEC. Auch werden einige Bahnsteige verlängert. Die Sperrung dauert zunächst bis 15. August. Ersatzweise fahren Busse. Erneut ist ein mehrtägiger Marsch durch Brandenburg nach Berlin für die seit 1955 3.400 verstorbenen und gefallenen Bundeswehrsoldatinnen und Soldaten gestartet worden. An dem Marsch, der auf dem Truppenübungsplatz Lenin begonnen hat, nehmen rund 150 Soldaten teil. Ziel der rund 120 Kilometer langen Strecke ist das Ehrenmal der Bundeswehr am Berliner Verteidigungsministerium. Auf der letzten Etappe sind auch Angehörige der Verstorbenen dabei.
12: Schönen Montagnachmittag. Hier ist Radio Paradiso mit dem Wetter für Brandenburg. Heute am Montag können Sie angenehme 22 Grad in der Spitze erwarten. Es sind heute am Himmel einige Wolken. Diese lockern sich aber auch immer mal wieder auf, sodass wir auch die Sonne zu Gesicht bekommen. Morgen am Dienstag, da können Sie dann auch einen freundlichen Mix aus Sonne und Wolken erwarten. Das Ganze dann bei ähnlichen 23 Grad und alles ganz ohne Regenschauer.
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15: Entspannt, glücklich und gut gelaunt durch den Wochenstart, durch den Montagnachmittag. Taylor Swift habe ich für Sie gleich, Opal Light und das hier Christopher Cross, die frühen 80er mit Arthur's Fever.

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1: Ideale Liebe. Eine Liebe, die nie lieblos wird und sich in Langeweile verirrt. Wo Probleme nur Wolken am Himmel sind und Zärtlichkeit der befreiende Wind. Eine Liebe, die auch Freundschaft ist, in der die Erde den Himmel küsst. Ein Naiver, der das Lied des Unmöglichen singt. Doch alles ist unmöglich, bis es gelingt.
2: Und auf Polnisch. Idealna miłość. Miłość, która nigdy nie będzie nieczuła i nie zbłądzi w nucie. Gdzie problemami są tylko chmury na niebie i podmuch wiatru. Miłość, która jest także przyjaźnią. Gdzie niebo całuje ziemię. Naiwny ten, kto zaśpiewa pieśń do zaśpiewania niemożliwą. Przecież wszystko jest niemożliwe do czasu, kiedy się uda.
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10: Ich bin Thomas Bleskin. Nach dem mutmaßlich islamistischen Anschlag am Rande des Berliner Christopher Street Days fordert Justizsenatorin Badenberg eine Überprüfung des Jugendstrafrechts. Die CDU-Politikerin sagte, die gesetzlichen Maßstäbe müssten auf ihre Zeitgemäßheit geprüft werden. In vergleichbaren Fällen könnten Täter durch die Anwendung des Erwachsenenstrafrechts härter bestraft werden. Ob die frühere Entscheidung im Fall des Tatverdächtigen falsch gewesen sei, lasse sich jedoch nicht pauschal beurteilen. Bundeskanzler Friedrich Merz hat die Verzögerungen bei der Neubesetzung des Verkehrsministeriums bedauert. Der CDU-Politiker erklärte, wegen der kurzfristigen Abstimmung und der Absage eines möglichen Nachfolgers habe die Entscheidung zunächst nicht öffentlich gemacht werden können.
11: Lassen Sie mich noch einmal daran erinnern, dass der Umbau nach dem Rücktritt von Jens Spahn vom Amt des Fraktionsvorsitzenden notwendig wurde. Wir haben uns den Zeitpunkt und den Anlass nicht ausgesucht, aber es ist uns allen klar, dass eine so wichtige Personalie auch andere Veränderungen nach sich zieht. Ich habe mich außerdem entschieden, diese Gelegenheit zu ergreifen, um Veränderungen an 3 zusätzlichen Stellen im Kabinett einzuleiten.
10: Bundeskanzler Merz. Steffen Bilger soll nun Patrick Schnieder als Verkehrsminister ablösen. Persönliche Probleme mit Schnieder gäbe es nicht, sagte Merz. Tanken ist wieder etwas günstiger geworden. Laut ADAC kostet ein Liter Super E10 im bundesweiten Schnitt derzeit rund 2,16 Euro, Diesel gut 2,21 Euro.
12: Wer in den vergangenen Tagen getankt hat, dürfte den Unterschied wohl kaum bemerkt haben. Zwar sind die Preise leicht gesunken, der Rückgang ist aber nur minimal. Laut ADAC müssen Benzin und Diesel eigentlich noch günstiger sein. Dass das bisher ausbleibt, liegt aber nicht nur am Ölpreis. Auch die Raffinerien und die Wechselkurse bestimmen mit, was am Ende auf der Anzeigetafel an der Tankstelle steht. Der ADAC sagt trotzdem, die Spritpreise liegen schon seit Wochen auf einem zu hohen Niveau. Zoe Tassovali, Redaktion.
10: Porsche will bis 2035 weitere 5000 Arbeitsplätze in der Region Stuttgart abbauen. Betroffen sind das Stammwerk in Zuffenhausen und das Entwicklungszentrum in Weissach. Im Gegenzug wird die Standortsicherung bis Ende 2035 verlängert. Betriebsbedingte Kündigungen sind ausgeschlossen.
13: Schönen Montagnachmittag. Hier ist Radio Paradiso mit dem Wetter für Brandenburg. Heute der Montag, der zeigt sich teilweise etwas grau. Es ist immer mal wieder etwas wolkig, aber die Wolken, die sind wirklich harmlos, denn Regenschauer sollen diese nicht runterlassen. Und die Sonne, die kommt auch immer mal zum Vorschein. Das Ganze heute bei 22 Grad maximal. Morgen am Dienstag, da können Sie ähnliche 23 Grad in der Spitze erwarten. Das Ganze auch morgen wieder ohne Regenschauer und bei einem freundlichen Mix aus Sonne und Wolken.
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14: 16 Uhr ist durch. Schönen Montagnachmittag. Wir tanzen gemeinsam durch jetzt mit Tina Turner und Private Dancer.

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1: Das Glück ist ein Schmetterling, sagte der Meister. Jag ihm nach und er entwischt dir. Setz dich hin und er lässt sich auf deiner Schulter nieder. Was soll ich tun, um das Glück zu erlangen? Hör auf, ihm hinterher zu sein. Aber gibt es nichts, was ich tun kann? Du könntest versuchen, dich ruhig hinzusetzen, wenn du es wagst.
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2: Mit Jörg Trotzki, guten Tag. Nach dem Anschlag auf den Berliner Christopher Street Day am Wochenende wird darüber diskutiert, ob es Versäumnisse der Behörden gegeben hat. Bundesinnenminister Alexander Dobrindt sagte, es sei nicht nachvollziehbar, dass bei dem mutmaßlichen Täter eine Strafe zur Bewährung ausgesetzt wurde, obwohl dieser als islamistischer Gefährder bekannt war. Bei dem Attentat am Samstag waren eine Frau getötet und rund 30 Menschen verletzt worden. Der Täter wurde einen Tag später von der Polizei erschossen. Die Strecke zwischen Frankfurt-Oder und Berlin-Ostbahnhof ist erst einmal zu. Die nächsten drei Wochen fahren hier keine Region-Fernverkehrszüge mehr. Grund seien unter anderem Arbeiten an den Oberleitungen, heißt es von der ODEC. Auch werden einige Bahnsteige verlängert. Die Sperrung dauert zunächst bis 15. August. Ersatzweise fahren Busse. Erneut ist ein mehrtägiger Marsch durch Brandenburg nach Berlin für die seit 1955 3.400 verstorbenen und gefallenen Bundeswehrsoldatinnen und Soldaten gestartet worden. An dem Marsch, der auf dem Truppenübungsplatz Lenin begonnen hat, nehmen rund 150 Soldaten teil. Ziel der rund 120 Kilometer langen Strecke ist das Ehrenmal der Bundeswehr am Berliner Verteidigungsministerium. Auf der letzten Etappe sind auch Angehörige der Verstorbenen dabei.
3: Schönen Montagnachmittag. Hier ist Radio Paradiso mit dem Wetter für Brandenburg. Ihren Regenschirm, den brauchen Sie heute voraussichtlich nicht. Es sieht gut aus, dass es trocken bleibt. Es sind zwar immer mal wieder ein paar Wolken am Himmel, aber die Sonne, die bekommen wir heute auch zu Gesicht. Das Ganze bei 22 Grad in der Spitze. Morgen am Dienstag, da wird es ähnlich. Auch morgen müssen Sie nicht mit Regenschauern rechnen. Es wird wieder etwas wolkig werden, aber ein paar Sonnenstrahlen werden wir auch wieder abbekommen. Das Ganze dann morgen bei 23 Grad maximal.
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5: Ah, der Feierabend nicht mehr weit weg. Er ruft und wir bringen Sie schwungvoll da hinein in die Richtung. Und zwar jetzt mit guter Laune Musik. Hier sind die Lauper, hier sind die frühen 80er mit Girls Just Want to Have Fun.

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1: Freunde für immer. Am 30. Juli ist der internationale Tag der Freundschaft. Haben Sie jemanden, mit dem Sie, sagen wir mal, über 30 Jahre befreundet sind? Dann haben Sie sicher schon jede Menge überstanden. Umzüge, Missverständnisse, stressige Zeiten und manchmal sogar jahrelange Funkstille. Aber irgendetwas scheint diese Freundschaft ja erstaunlich widerstandsfähig zu machen. Ich frage mich, woran das wohl liegen mag, vor allem mit Blick auf die vielen Liebesbeziehungen, die leider oft viel früher scheitern. Eventuell behandeln wir ja gute Freunde oft besser als die Menschen, mit denen wir unser Leben teilen wollten. Dem besten Freund hören wir meist zu bis zum Ende. Wir freuen uns ehrlich, wenn ihm etwas gelingt und wenn er einen schlechten Tag hat, denken wir nicht gleich darüber nach, wer nun schuld sei. In Partnerschaften schleichen sich viele ungute Veränderungen ein. Aus Selbstverständlichkeit wird Gewohnheit, aus Neugier werden Vorannahmen und aus kleinen Enttäuschungen alte Geschichten, die immer wieder hervorgeholt werden. Verrückt, oder? Denn gerade dort erhoffen wir uns doch am meisten Verständnis und Nähe. Der Beziehungsforscher Gottman beschreibt Freundschaft als das Fundament einer glücklichen Partnerschaft. Paare, die einander respektieren, sich füreinander interessieren und den Alltag nicht nur organisieren, sondern bewusst miteinander teilen, bleiben oft auch in schwierigen Zeiten verbunden. Wie wäre es heute mal mit einem kleinen Experiment? Fragen Sie Ihren Partner oder Ihre Partnerin doch einmal etwas, das Sie sonst eher einen guten Freund fragen würden. Zum Beispiel, was bewegt dich gerade wirklich? Und hören Sie zu, ohne Lösungsvorschläge und ohne Bewertung, aber mit ehrlichem Interesse. Sie werden sehen, Nähe entsteht oft genau dort, wo Sie den Menschen an Ihrer Seite wieder ein bisschen mehr wie Ihren besten Freund behandeln.
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1: Und wenn Sie eine persönliche Beratung wünschen, schreiben Sie mich gerne an unter www.beziehungscoach-berlin.de.

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1: Treu sein ist keine Kunst, wenn alles glatt geht. Treu sein zeigt sich, wenn alles schief läuft.
2: Und auf Polnisch. Wierność nie jest sztuką, kiedy wszystko idzie gładko. Wierność okazuje się dopiero wtedy, gdy wszystko idzie źle.
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10: Ich bin Thomas Pleskin. Bundeskanzler und CDU-Chef Friedrich Merz krempelt das Personal in seiner Partei, der Fraktion und in der Regierung weiter um. Innerparteilichen Ärger gibt es vor allem, nachdem der Kanzler Verkehrsminister Patrick Schnieder rausgeworfen hat.
11: Der bisherige parlamentarische Geschäftsführer Steffen Bilger soll neuer Verkehrsminister werden. Amtsvorgänger Schnieder stammt aus Rheinland-Pfalz, dessen CDU-Landesverband hat wegen der Art und Weise des Rauswurfs nun ein geplantes Treffen mit dem Kanzler abgesagt. Begründung: Vertrauensverlust und mangelnde Wertschätzung. Auch in den Ostverbänden der CDU rumort es gewaltig, der Ärger über Merz wird größer. Durch die Personalrochade ist es fast unmöglich, sich am Wahlkampfstand auf Landesthemen zu konzentrieren. Das sagte Sachsen-Anhaltsministerpräsident Schulze im Radiointerview. Dort wird Anfang September ein neuer Landtag gewählt. David Riemer, Nachrichtenredaktion.
10: Nach dem mutmaßlich islamistischen CSD-Anschlag fordert Berlins Justizsenatorin Badenberg eine Überprüfung des Jugendstrafrechts. Die CDU-Politikerin sagte im ARD-Morgenmagazin, die gesetzlichen Maßstäbe müssten auf ihre Zeitgemäßheit geprüft werden. In vergleichbaren Fällen könnten Täter durch die Anwendung des Erwachsenenstrafrechts härter bestraft werden. Ob die frühere Entscheidung im Fall des Tatverdächtigen falsch gewesen sei, lasse sich jedoch nicht pauschal beurteilen. Tanken ist wieder etwas günstiger geworden. Laut ADAC kostet ein Liter Super E10 im bundesweiten Schnitt derzeit rund 2,16 Euro, Diesel gut 2,21 Euro.
12: Wer in den vergangenen Tagen getankt hat, dürfte den Unterschied wohl kaum bemerkt haben. Zwar sind die Preise leicht gesunken, der Rückgang ist aber nur minimal. Laut ADAC müssten Benzin und Diesel eigentlich noch günstiger sein. Dass das bisher ausbleibt, liegt aber nicht nur am Ölpreis. Auch die Raffinerien und die Wechselkurse bestimmen mit, was am Ende auf der Anzeigetafel an der Tankstelle steht. Der ADAC sagt trotzdem, die Spritpreise liegen schon seit Wochen auf einem zu hohen Niveau. Zoe Tassovali, Redaktion.
10: Porsche will bis 2035 weitere 5000 Arbeitsplätze in der Region Stuttgart abbauen. Betroffen sind das Stammwerk in Zuffenhausen und das Entwicklungszentrum in Weissach. Im Gegenzug wird die Standortsicherung bis Ende 2035 verlängert. Betriebsbedingte Kündigungen sind ausgeschlossen. Der Abbau soll vor allem über Altersteilzeit, Fluktuation und freiwillige Aufhebungsverträge erfolgen.
13: schönen Montagnachmittag. Hier ist Radio Paradiso mit dem Wetter für Brandenburg. Heute am Montag können Sie angenehme 22 Grad in der Spitze erwarten. Es sind heute am Himmel einige Wolken. Diese lockern sich aber auch immer mal wieder auf, sodass wir auch die Sonne zu Gesicht bekommen. Morgen am Dienstag, da können Sie dann auch einen freundlichen Mix aus Sonne und Wolken erwarten. Das Ganze dann bei ähnlichen 23 Grad und alles ganz ohne Regenschauer.
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16: Um kurz nach fünf einen schönen Montagnachmittag. Späterer Nachmittag, Start in den Feierabend. Und wir bringen Sie rein gleich mit Pink und Trust Fall. Und das hier sind die U2. 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

0: Die Gedanken zum Auftanken. Die größten Worte der Menschheitsgeschichte. Der Apple-Gründer Steve Jobs hat mit seinen Erfindungen die Welt revolutioniert. Dabei hat er nie ein Universitätsstudium beendet. 2005 hält er vor Absolventen der Stanford-Universität seine persönlichste Rede.
1: Eure Zeit ist begrenzt. Vergeudet die Zeit nicht, indem ihr das Leben anderer lebt. Tappt nicht in die Falle von Dogmen. Das wäre ein Leben nach dem Denken anderer Leute. Lasst den Lärm der anderen Meinung nicht eure innere Stimme übertönen. Und ganz wichtig, habt den Mut, eurem eigenen Herzen und Eingebungen zu folgen. Alles andere ist zweitrangig. Bleibt hungrig, bleibt unangepasst.
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12: Michael Trotzki, guten Tag. Nach dem Anschlag auf den Berliner Christopher Street Day am Wochenende wird darüber diskutiert, ob es Versäumnisse der Behörden gegeben hat. Bundesinnenminister Alexander Dobrindt sagte, es sei nicht nachvollziehbar, dass bei dem mutmaßlichen Täter eine Strafe zur Bewährung ausgesetzt wurde, obwohl dieser als islamistischer Gefährder bekannt war. Bei dem Attentat am Samstag waren eine Frau getötet und rund 30 Menschen verletzt worden. Der Täter wurde einen Tag später von der Polizei erschossen. Die Strecke zwischen Frankfurt-Oder und Berlin-Ostbahnhof ist erst einmal zu. Die nächsten 3 Wochen fahren hier keine Region-Fernverkehrszüge mehr. Grund seien unter anderem Arbeiten an den Oberleitungen, heißt es von der ODEC. Auch werden einige Bahnsteige verlängert. Die Sperrung dauert zunächst bis 15. August. Ersatzweise fahren Busse. Erneut ist ein mehrtägiger Marsch durch Brandenburg nach Berlin für die seit 1955 3.400 verstorbenen und gefallenen Bundeswehrsoldatinnen und Soldaten gestartet worden. An dem Marsch, der auf dem Truppenübungsplatz Lenin begonnen hat, nehmen rund 150 Soldaten teil. Ziel der rund 120 Kilometer langen Strecke ist das Ehrenmal der Bundeswehr am Berliner Verteidigungsministerium. Auf der letzten Etappe sind auch Angehörige der Verstorbenen dabei.
13: Schönen Montagnachmittag. Hier ist Radio Paradiso mit dem Wetter für Brandenburg. Heute der Montag, der zeigt sich teilweise etwas grau. Es ist immer mal wieder etwas wolkig, aber die Wolken, die sind wirklich harmlos, denn Regenschauer sollen diese nicht runterlassen. Und die Sonne, die kommt auch immer mal zum Vorschein. Das Ganze heute bei 22 Grad maximal. Morgen am Dienstag, da können Sie ähnliche 23 Grad in der Spitze erwarten. Das Ganze auch morgen wieder ohne Regenschauer und bei einem freundlichen Mix aus Sonne und Wolken.
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14: Ja, die super heißen Temperaturen bei uns in Deutschland sind schon wieder im Anmarsch. Anfang August soll es nochmal richtig heiß werden bei uns. Deswegen jetzt nochmal ein bisschen Erfrischung. Hier sind German Jackson und Pia Sandora. When the rain begins to fall.

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1: Man sollte alle Tage wenigstens ein kleines Lied hören, ein gutes Gedicht lesen, ein treffliches Gemälde sehen und, wenn es möglich zu machen wäre, einige vernünftige Worte sprechen.
2: Und auf Polnisch. Każdego dnia powinno się wysłuchać przynajmniej jednej krótkiej piosenki, przeczytać dobry wiersz, obejrzeć znakomity obraz i, jeśli to możliwe, rozsądnie się wysławiać.
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0: Es ist 18 Uhr. 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
8: Ich bin Thomas Bleskin. Nach dem mutmaßlich islamistischen Anschlag auf den Berliner Christopher Street Day hat der Deutsche Städtetag dazu aufgerufen, Offenheit und Freiheit zu verteidigen. Städtetagspräsident Burkhard Jung sagte, die Städte täten alles, um öffentliche Veranstaltungen sicher zu gestalten. Zugleich müssten Bund und Länder den Kommunen klare Lageeinschätzungen und verlässliche Unterstützung geben. Absolute Sicherheit könne es jedoch nicht geben. Bundeskanzler und CDU-Chef Friedrich Merz krempelt das Personal in seiner Partei, der Fraktion und der Regierung weiter um. Innerparteilichen Ärger gibt es vor allem, nachdem der Kanzlerverkehrsminister Patrick Schnieder rausgeworfen hat.
9: Der bisherige parlamentarische Geschäftsführer Steffen Bilger soll neuer Verkehrsminister werden. Amtsvorgänger Schnieder stammt aus Rheinland-Pfalz, dessen CDU-Landesverband hat wegen der Art und Weise des Rauswurfs nun ein geplantes Treffen mit dem Kanzler abgesagt. Begründung: Vertrauensverlust und mangelnde Wertschätzung. Auch in den Ostverbänden der CDU rumort es gewaltig, der Ärger über Merz wird größer. Durch die Personalrochade ist es fast unmöglich, sich am Wahlkampfstand auf Landesthemen zu konzentrieren. Das sagte Sachsen-Anhalts Ministerpräsident Schulze im Radiointerview. Dort wird Anfang September ein neuer Landtag gewählt. David Riemer, Nachrichtenredaktion.
8: Porsche will bis 2035 weitere 5000 Arbeitsplätze in der Region Stuttgart abbauen. Betroffen sind das Stammwerk in Zuffenhausen und das Entwicklungszentrum in Weissach. Im Gegenzug wird die Standortsicherung bis Ende 2035 verlängert. Betriebsbedingte Kündigungen sind ausgeschlossen.
10: Die Jobs sollen vor allem über Altersteilzeit, freiwillige Aufhebungsverträge und frei werdende Stellen wegfallen. Gleichzeitig investiert Porsche gut 2 Milliarden Euro in die beiden Stammwerke Zuffenhausen und Weissach. Dort sollen die Sportwagenproduktion und die Entwicklung langfristig gesichert werden. Für die Beschäftigten bedeutet der Kompromiss aber auch Einschnitte. Das Weihnachtsgeld fällt geringer aus, Homeoffice wird eingeschränkt und Tariferhöhungen werden bis 2035 teilweise einbehalten. Zoe Tassovali, Redaktion.
8: Der starke Rückgang des Ölpreises macht sich bislang kaum an den Tankstellen bemerkbar. Nach Angaben des ADAC kostete ein Liter Super E10 gestern im Schnitt rund 2,16 Euro, Diesel 2,21 Euro. Auch heute deuteten die Preise nur leicht nach unten. Der Verkehrsclub erwartet wegen des gesunkenen Rohölpreises aber bald einen spürbaren Rückgang.

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1: Wählen, glauben, fürchten, lieben, sich erfreuen und betrüben, bald sich wagen, bald besinnen, oft verlieren, oft gewinnen. Auf der Bahn, wo Siege geben, dornig, rosig, holprig, eben.

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1: Ein Segensspruch für Zauderer. Möge Gott, der Schöpfer, dein Leben gestalten. Möge dir Jesus, der Lehrer, den Weg zeigen. Möge dich der Heilige Geist anwehen, damit du mutig vorangehst. Heute und jeden Tag.
2: Und jetzt auf Polnisch. 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
0: Es ist 19 Uhr. 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
10: Ich bin Thomas Bleskin. Nach dem mutmaßlich islamistischen Terroranschlag am Rande des Berliner Christopher Street Days steht jetzt fest, wer die getötete Frau war. Nach Angaben des Berliner Senats handelt es sich um eine polnische Mutter, die mit ihrer Tochter zu Besuch in der Hauptstadt war.
11: Der Schock sitzt immer noch sehr tief. Die polnische Regierung will sich jetzt um die Familie der Getöteten kümmern. Den 29 Verletzten geht's inzwischen besser. Laut der Berliner Charité schwebt niemand mehr in Lebensgefahr. Während die Menschen langsam wieder versuchen, auf die Beine zu kommen, stellt sich die Politik vor allem eine Frage. Hätte der Anschlag verhindert werden können? Das Innenministerium soll prüfen, wie sich die Bewegungsfreiheit islamistischer Gefährder stärker einschränken lässt, wenn sie nicht in Haft sitzen. Zoe Tassovali, Redaktion.
10: Bundeskanzler und CDU-Parteichef Friedrich Merz tauscht das Personal in mehreren Ämtern in der Regierung, der Partei und der Fraktion aus. Die neuen Kabinettsmitglieder sollen an diesem Mittwoch ihre Ernennungsurkunden von Bundespräsident Frank-Walter Steinmeier erhalten.
12: Die Vereidigung der neuen Minister ist für die erste Sitzungswoche des Bundestags nach der Sommerpause vorgesehen, also im September. Der Kanzler selbst meint, es ist rechtlich unproblematisch, außerdem hält er es aus Kostengründen für gerechtfertigt. Betroffen sind Carsten Linnemann als neuer Gesundheitsminister, Nina Wagen wechselt als Chefin ins Kanzleramt und Steffen Bilger ist als neuer Verkehrsminister vorgesehen. Kritik kommt vom früheren Chefjuristen des Bundespräsidialamts Pieper. Die Amtsgeschäfte ohne Vereidigung zu übernehmen, hält er für verfassungsrechtlich unsauber. David Riemer, Nachrichtenredaktion.
10: Porsche will in der Region Stuttgart bis 2035 weitere 5000 Arbeitsplätze streichen. Betroffen sind das Werk in Zuffenhausen und das Entwicklungszentrum in Weissach. Der Abbau soll ohne betriebsbedingte Kündigungen erfolgen. Die Standortsicherung wird bis Ende 2035 verlängert. Beschäftigte müssen dafür unter anderem Abstriche bei Tariferhöhungen, Weihnachtsgeld und Homeoffice hinnehmen. Nach dem vorläufigen Ende der US-Angriffe auf den Iran sind die Ölpreise deutlich gefallen. Ein Fass der Nordseesorte Brent kostete zuletzt rund 91 Dollar und damit gut 6% weniger als am Freitag. Hoffnungen auf eine Deeskalation hatten die Preise zunächst bis auf knapp 88 Dollar gedrückt. An den Tankstellen macht sich das aber kaum bemerkbar.

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1: Rache ist das Eingeständnis schmerzlichen Getroffenseins. Es zeugt nicht von Seelengröße, sich von Beleidigungen beeindrucken zu lassen. Derjenige, der dich verletzt hat, ist entweder stärker oder schwächer als du. Ist er schwächer? Schone ihn. Ist er stärker? Schone dich.

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1: Liebe ist kein Gegengeschäft. Wer für seine Liebe etwas zurückhaben will, macht schon im Ansatz alles falsch. Die Liebe ist per Definition vorbehaltlos. Das Aufregendste an der Liebe ist, dass sie sich verändert, dass sie wachsen kann. Auch wenn man denkt, mehr geht gar nicht. Liebe ist eine ständige Herausforderung, offen zu sein. Sie ist das größte Abenteuer des Lebens.
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5: 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Es ist 20 Uhr.
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6: Ich bin Thomas Bleskin. Nach dem mutmaßlich islamistischen Anschlag auf den Berliner Christopher Street Day hat der Deutsche Städtetag dazu aufgerufen, Offenheit und Freiheit zu verteidigen. Städtetagspräsident Burkhard Jung sagte, die Städte täten alles, um öffentliche Veranstaltungen sicher zu gestalten. Zugleich müssten Bund und Länder den Kommunen klare Lageeinschätzungen und verlässliche Unterstützung geben. Absolute Sicherheit könne es jedoch nicht geben. Bundeskanzler und CDU-Chef Friedrich Merz krempelt das Personal in seiner Partei, der Fraktion und der Regierung weiter um. Innerparteilichen Ärger gibt es vor allem, nachdem der Kanzlerverkehrsminister Patrick Schnieder rausgeworfen hat.
7: Der bisherige parlamentarische Geschäftsführer Steffen Bilger soll neuer Verkehrsminister werden. Amtsvorgänger Schnieder stammt aus Rheinland-Pfalz. Dessen CDU-Landesverband hat wegen der Art und Weise des Rauswurfs nun ein geplantes Treffen mit dem Kanzler abgesagt. Begründung: Vertrauensverlust und mangelnde Wertschätzung. Auch in den Ostverbänden der CDU rumort es gewaltig. Der Ärger über Merz wird größer. Durch die Personalrochade ist es fast unmöglich, sich am Wahlkampfstand auf Landesthemen zu konzentrieren. Das sagte Sachsen-Anhalts Ministerpräsident Schulze im Radio-Interview. Dort wird Anfang September ein neuer Landtag gewählt. David Riemer, Nachrichtenredaktion.
6: Porsche will bis 2035 weitere 5000 Arbeitsplätze in der Region Stuttgart abbauen. Betroffen sind das Stammwerk in Zuffenhausen und das Entwicklungszentrum in Weissach. Im Gegenzug wird die Standortsicherung bis Ende 2035 verlängert. Betriebsbedingte Kündigungen sind ausgeschlossen.
8: Die Jobs sollen vor allem über Altersteilzeit, freiwillige Aufhebungsverträge und frei werdende Stellen wegfallen. Gleichzeitig investiert Porsche gut 2 Milliarden Euro in die beiden Stammwerke Zuffenhausen und Weissach. Dort sollen die Sportwagenproduktion und die Entwicklung langfristig gesichert werden. Für die Beschäftigten bedeutet der Kompromiss aber auch Einschnitte. Das Weihnachtsgeld fällt geringer aus, Homeoffice wird eingeschränkt und Tariferhöhungen werden bis 2035 teilweise einbehalten. Zoe Tassovali, Redaktion.
6: Der starke Rückgang des Ölpreises macht sich bislang kaum an den Tankstellen bemerkbar. Nach Angaben des ADAC kostete ein Liter Super E10 gestern im Schnitt rund 2,16 Euro, Diesel 2,21 Euro. Auch heute deuteten die Preise nur leicht nach unten. Der Verkehrsclub erwartet wegen des gesunkenen Rohölpreises aber bald einen spürbaren Rückgang.

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1: Bischof Franz Hengsbach, eine Gewissenserforschung.
2: Habe ich ohne wichtigen Grund eine Sitzung besucht? Habe ich ohne wichtigen Grund zu einer Sitzung eingeladen? Habe ich ohne wichtigen Grund durch eine Wortmeldung eine Sitzung verlängert und somit mich und andere von der Familie ferngehalten? Lieber Gott, hilf mir, mein großes Maul zu halten, bis ich weiß, worüber ich rede.

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1: Mögen die Regentropfen sanft auf dein Haupt fallen. Möge der weiche Wind deinen Geist beleben. Möge der sanfte Sonnenschein dein Herz erleuchten. Mögen die Lasten des Tages leicht auf dir liegen. Und möge unser Gott dich hüllen in den Mantel seiner Liebe.
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4: Es ist 21 Uhr.
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5: Ich bin Thomas Bleskin. Nach dem mutmaßlich islamistischen Terroranschlag am Rande des Berliner Christopher Street Days steht jetzt fest, wer die getötete Frau war. Nach Angaben des Berliner Senats handelt es sich um eine polnische Mutter, die mit ihrer Tochter zu Besuch in der Hauptstadt war.
6: Der Schock sitzt immer noch sehr tief. Die polnische Regierung will sich jetzt um die Familie der Getöteten kümmern. Den 29 Verletzten geht's inzwischen besser. Laut der Berliner Charité schwebt niemand mehr in Lebensgefahr. Während die Menschen langsam wieder versuchen, auf die Beine zu kommen, stellt sich die Politik vor allem eine Frage. Hätte der Anschlag verhindert werden können? Das Innenministerium soll prüfen, wie sich die Bewegungsfreiheit islamistischer Gefährder stärker einschränken lässt, wenn sie nicht in Haft sitzen. Zoe Tassovali, Redaktion.
5: Bundeskanzler und CDU-Parteichef Friedrich Merz tauscht das Personal in mehreren Ämtern in der Regierung, der Partei und der Fraktion aus. Die neuen Kabinettsmitglieder sollen an diesem Mittwoch ihre Ernennungsurkunden von Bundespräsident Frank-Walter Steinmeier erhalten.
7: Die Vereidigung der neuen Minister ist für die erste Sitzungswoche des Bundestags nach der Sommerpause vorgesehen, also im September. Der Kanzler selbst meint, es ist rechtlich unproblematisch, außerdem hält er es aus Kostengründen für gerechtfertigt. Betroffen sind Carsten Linnemann als neuer Gesundheitsminister, Nina Wagen wechselt als Chefin ins Kanzleramt und Steffen Bilger ist als neuer Verkehrsminister vorgesehen. Kritik kommt vom früheren Chefjuristen des Bundespräsidialamts Pieper. Die Amtsgeschäfte ohne Vereidigung zu übernehmen, hält er für verfassungsrechtlich unsauber. David Riemer, Nachrichtenredaktion.
5: Porsche will in der Region Stuttgart bis 2035 weitere 5000 Arbeitsplätze streichen. Betroffen sind das Werk in Zuffenhausen und das Entwicklungszentrum in Weissach. Der Abbau soll ohne betriebsbedingte Kündigungen erfolgen. Die Standortsicherung wird bis Ende 2035 verlängert. Beschäftigte müssen dafür unter anderem Abstriche bei Tariferhöhungen, Weihnachtsgeld und Homeoffice hinnehmen. Nach dem vorläufigen Ende der US-Angriffe auf den Iran sind die Ölpreise deutlich gefallen. Ein Fass der Nordseesorte Brent kostete zuletzt rund 91 Dollar und damit gut 6% weniger als am Freitag. Hoffnungen auf eine Deeskalation hatten die Preise zunächst bis auf knapp 88 Dollar gedrückt. An den Tankstellen macht sich das aber kaum bemerkbar.

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1: Worte aus Psalm 106. Danket dem Herrn, denn er ist freundlich und seine Güte währet ewiglich. Ich wünsche Ihnen einen guten Abend.

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1: Dass die Vögel der Sorge und des Kummers über deinem Haupt fliegen, das kannst du nicht ändern. Aber dass sie Nester in deinem Haar bauen, das kannst du verhindern.
2: Und aufpolnisch. 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
0: Es ist 22 Uhr. 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
3: Ich bin Uli Reitinger. Auch zwei Tage nach dem mutmaßlich islamistischen Anschlag auf den Berliner Christopher Street Day ist die Trauer groß. Am Brandenburger Tor haben am Abend erneut hunderte Menschen der Opfer gedacht. Gleichzeitig wird weiter darüber diskutiert, welche Konsequenzen die Politik jetzt ziehen muss.
4: Vor dem Brandenburger Tor liegen inzwischen unzählige Blumen, Kerzen und persönliche Botschaften. Viele Menschen halten einfach kurz inne oder suchen auch das Gespräch mit anderen. Während Berlin trauert, läuft die politische Aufarbeitung weiter. Bundeskanzler Merz will prüfen lassen, wie sich islamistische Gefährder künftig stärker einschränken lassen. Bundesinnenminister Dobrindt fordert außerdem schärfere Regeln, unter anderem mehr Präventivhaft und den Einsatz elektronischer Fußfesseln. Zoe Tassovali, Nachrichtenredaktion.
3: Bundeskanzler Merz setzt den Personalumbau in Partei und Regierung fort. Der CDU-Vorstand wählte die bisherige Schatzmeisterin Franziska Hoppermann einstimmig zur neuen Generalsekretärin. Sie folgt auf Carsten Linnemann, der Gesundheitsminister wird. Zugleich wächst in der Union die Kritik an Merz' Personalentscheidungen und an seinem Umgang mit betroffenen Politikern. Hintergrund ist vor allem der Austausch von Verkehrsminister Schnieder, der alles andere als glatt verlief. Der riesige Waldbrand an der französischen Atlantikküste ist noch immer nicht unter Kontrolle. Die Lage hat sich zwar etwas entspannt, trotzdem kämpfen immer noch tausende Einsatzkräfte gegen die Flammen.
5: Die Lage habe sich stabilisiert, sagte Frankreichs Innenminister nach einer Krisensitzung der Regierung. Für eine Entwarnung sei es aber noch zu früh. Er rief die Menschen dazu auf, vorerst nicht in die betroffene Region bei Bordeaux zu reisen. Wie die Löscharbeiten vorankommen, hängt auch vom Wetter und insbesondere dem Wind ab. Erwartet wird ab morgen eine erneute Hitzewelle in der Region. In Spanien sind die Brände in Madrid und den angrenzenden Provinzen inzwischen eingedämmt, auch wenn mehrere Brandherde aktiv bleiben. Aus Paris, Michael Evers.
3: Porsche will 2035 weitere 5000 Arbeitsplätze in der Region Stuttgart abbauen. Betroffen sind das Stammwerk in Zuffenhausen und das Entwicklungszentrum in Weissach. Im Gegenzug wird die Standortsicherung bis Ende 2035 verlängert. Betriebsbedingte Kündigungen sind ausgeschlossen. Der Abbau soll vor allem über Altersteilzeit, Fluktuation und freiwillige Aufhebungsverträge erfolgen. Zugleich plant Porsche Investitionen von rund 2,1 Milliarden Euro.

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0: 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Ein keltischer Segen der Iona-Community.
1: Zu glauben bedeutet, dass wir uns dem Geheimnis, in dem wir leben, anvertrauen und daran festhalten, dass die Liebe alles bestimmt. So wird es sicher für uns zu erforschen, aber unsicher, uns auszuruhen auf dem, was uns im Augenblick so gewiss erscheint. Nichts verschleiert uns das Angesicht Gottes mehr als unsere eigenen Gewissheiten. Mit dem Glauben an Gott erkennen wir, alles ist vorläufig. Und wir bleiben immer offen für neue Möglichkeiten.

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1: Du hast das Recht zu hoffen. Wahnsinnig und grenzenlos zu hoffen gegen die Verrücktheit der Aufrüstung und Ausbeutung. Du hast das Recht, maßlos zu hoffen auf Wasser, wo nichts als Trockenheit ist. Du hast das Recht zu hoffen, gerade dann, wenn alle meinen, es gäbe nichts zu hoffen. Dann zählt deine Hoffnung doppelt und tausendfach.
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0: Es ist 23 Uhr. 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
4: Ich bin Uli Reitinger. Nach dem Anschlag am Rande des Christopher Street Day am Wochenende hat Bundeskanzler Merz politische Konsequenzen angekündigt. Der CDU-Chef sagte in Berlin, für konkrete Entscheidungen sei es zwar noch zu früh, klar sei aber, dass es nicht bei Worten bleiben dürfe.
5: Wir werden mit Besonnenheit, aber auch mit Entschlossenheit reagieren müssen und vor allem die Frage beantworten müssen, wie es eigentlich sein kann, dass ein Mann, der so eingestuft ist hier in Berlin, sich unbehelligt in die Nähe des Christopher Street Days begeben konnte und dort diesen Anschlag verüben konnte.
4: Der mutmaßliche Täter war den Behörden als Islamist bekannt, war auf Bewährung, auf freiem Fuß und galt als Gefährder. Bundeskanzler und CDU-Chef Merz tauscht das Personal in mehreren Ämtern in der Regierung, der Partei und in der Fraktion aus. Die neuen Kabinettsmitglieder sollen an diesem Mittwoch ihre Ernennungsurkunden von Bundespräsident Steinmeier erhalten.
6: Die Vereidigung der neuen Minister ist für die erste Sitzungswoche des Bundestags nach der Sommerpause vorgesehen, also im September. Der Kanzler selbst meint, es ist rechtlich unproblematisch, außerdem hält er es aus Kostengründen für gerechtfertigt. Betroffen sind Carsten Linnemann als neuer Gesundheitsminister, Nina Wagen wechselt als Chefin ins Kanzleramt und Steffen Bilger ist als neuer Verkehrsminister vorgesehen. Kritik kommt vom früheren Chefjuristen des Bundespräsidialamts Pieper. Die Amtsgeschäfte ohne Vereidigung zu übernehmen, hält er für verfassungsrechtlich unsauber. David Riemer, Nachrichtenredaktion.
4: Die Waldbrände im Südwesten Frankreichs bedrohen zunehmend auch die Tourismussaison rund um Bordeaux. Die Regierung rief Urlauber auf, vorerst nicht in die Region zu reisen. Der Präsident der regionalen Industrie- und Handelskammer sagte dem Sender BFM-TV, der Tourismus sei dort weitgehend zum Erliegen gekommen. Bislang wurden rund 220.000 Menschen evakuiert. Mehr als 40.000 Arbeitsplätze hängen in der Region vom Tourismus ab. US-Präsident Donald Trump hat die Angriffe auf den Iran nach eigenen Angaben vorerst ausgesetzt, um laufenden Verhandlungen eine weitere Chance zu geben. Der Website Axios sagte Trump, die Gespräche seien weit fortgeschritten, dabei gehe es um die Straße von Hormuz und um das iranische Atomprogramm. Für den Fall eines Scheiterns drohte Trump erneut mit massiver militärischer Gewalt.

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Als Jesus mit seinen Jüngern weiterzog, kam er in ein Dorf, wo ihn eine Frau mit Namen Martha in ihr Haus einlud. Sie hatte eine Schwester, die Maria hieß. Maria setzte sich dem Herrn zu Füßen und hörte ihm zu. Martha hingegen machte sich viel Arbeit, um für das Wohl ihrer Gäste zu sorgen. Schließlich stellte sie sich vor Jesus hin und sagte: Herr, findest du es richtig, dass meine Schwester mich die ganze Arbeit allein tun lässt? Sag ihr doch, sie soll mir helfen. Martha, Martha, erwiderte Jesus, du bist wegen so vielem in Sorge und Unruhe. Aber notwendig ist nur eines. Maria hat das Bessere gewählt. Und das soll ihr nicht genommen werden.

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1: Liebe besteht nicht darin, dass man einander ansieht, sondern dass man gemeinsam in die gleiche Richtung blickt.
2: Und auf Polnisch. 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
0: Es ist 0 Uhr. 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
3: Ich bin Uli Reitinger. Bundeskanzler Merz hat weitere personelle Änderungen in der CDU und der Regierung verkündet. Der CDU-Vorstand wählte die bisherige Schatzmeisterin Franziska Hoppermann einstimmig zur neuen Generalsekretärin. Sie folgt auf Carsten Linnemann, der Gesundheitsminister wird. In der Kritik steht Merz wegen der Ablösung von Verkehrsminister Schnieder, denn die lief alles andere als nach Plan.
4: Aufgrund der relativ kurzen Zeit für die Abstimmung und auch der Absage eines möglichen Nachfolgers haben wir die Entscheidung am letzten Freitag nicht öffentlich verkündet. Ich habe darüber gestern auch noch einmal mit Patrick Schnieder gesprochen. Die Situation, die dadurch entstanden ist, bedauere ich persönlich sehr.
3: Schnieders Nachfolger als Verkehrsminister wird der bisherige parlamentarische Geschäftsführer Steffen Bilger. Nach dem mutmaßlich islamistischen Terroranschlag am Rande des Berliner Christopher Street Day steht jetzt fest, wer die getötete Frau war. Nach Angaben des Berliner Senats handelt es sich um eine polnische Mutter, die mit ihrer Tochter zu Besuch in der Hauptstadt war.
5: Der Schock sitzt immer noch sehr tief. Die polnische Regierung will sich jetzt um die Familie der Getöteten kümmern. Den 29 Verletzten geht's inzwischen besser. Laut der Berliner Charité schwebt niemand mehr in Lebensgefahr. Während die Menschen langsam wieder versuchen, auf die Beine zu kommen, stellt sich die Politik vor allem eine Frage. Hätte der Anschlag verhindert werden können? Das Innenministerium soll prüfen, wie sich die Bewegungsfreiheit islamistischer Gefährder stärker einschränken lässt, wenn sie nicht in Haft sitzen. Zoe Tassovali, Nachrichtenredaktion.
3: An der französischen Atlantikküste kämpft die Feuerwehr weiter mit einem Großaufgebot und internationaler Unterstützung gegen den riesigen Waldbrand. Nach einer Krisensitzung der Regierung erklärte Innenminister Núñez, dass der Brand stabilisiert, aber noch nicht unter Kontrolle sei. Der Minister rief dazu auf, nicht in die betroffene Region zu reisen. An diesem Dienstag soll die Gegend von einer erneuten Hitzewelle getroffen werden. Die Stimmung in der deutschen Wirtschaft hat sich im Juli, den dritten Monat in Folge, von den Dämpfern infolge des Iran-Kriegs erholt. Das IFO-Geschäftsklima stieg um 0,9 Punkte auf 86,6 Punkte. Trotz der unsicheren Lage am Persischen Golf haben sich die Erwartungen der Unternehmen verbessert. Vor allem im Dienstleistungssektor, auf dem Bau und im Handel hält sich das Geschäftsklima weiter auf.

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1: Manche denken, wenn ich keine Überzeugung habe, dann kann ich auch keinen stören. Aber wir wissen, dass wir besonders glaubwürdig sind, wenn wir uns zu erkennen geben. Und wir wissen, dass eher diejenigen, die ihres eigenen Glaubens und ihrer Werte sicher sind, die Werte von Fremden zu würdigen bereit sind, weil sie das Fremde weniger fürchten und in den anderen Menschenkinder erkennen, die zusammen mit uns überleben und in Würde leben wollen.

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1: Der Mensch hat dreierlei Wege, klug zu handeln. Erstens durch Nachdenken, das ist der edelste. Zweitens durch Nachahmen, das ist der leichteste. Und drittens durch Erfahrung, das ist der bitterste.
2: Und auf Polnisch. 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
0: Es ist 1 Uhr. 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
3: Ich bin Uli Reitinger. Das Bundeskriminalamt betrachtet laut einem Bericht des Redaktionsnetzwerks Deutschland derzeit 410 Menschen als islamistische Gefährder. Diese seien dem Bereich des islamistischen Terrorismus und Extremismus zuzuordnen. Dazu kommen noch 65 Gefährder im Bereich Rechtsextremismus und 17 Gefährder im Bereich Linksextremismus. Als Gefährder gelten Menschen, denen größere Gewalttaten wie Anschläge zugetraut werden. Das galt auch für den 21-Jährigen, der für den Anschlag am Rande des CSD in Berlin am Samstag verantwortlich gemacht wird. Bundeskanzler und CDU-Chef Friedrich Merz krempelt das Personal in seiner Partei, der Fraktion und auch in der Regierung weiter um. Innerparteilichen Ärger gibt es vor allem, nachdem der Kanzler Verkehrsminister Schnieder rausgeworfen hat.
4: Der bisherige parlamentarische Geschäftsführer Steffen Bilger soll neuer Verkehrsminister werden. Amtsvorgänger Schnieder stammt aus Rheinland-Pfalz. Dessen CDU-Landesverband hat wegen der Art und Weise des Rauswurfs nun ein geplantes Treffen mit dem Kanzler abgesagt. Begründung: Vertrauensverlust und mangelnde Wertschätzung. Durch die Personalrochade ist es fast unmöglich, sich am Wahlkampfstand auf Landesthemen zu konzentrieren. Das sagte Sachsen-Anhalts Ministerpräsident Schulze im Radiointerview. Dort wird Anfang September ein neuer Landtag gewählt. David Riemer, Nachrichtenredaktion.
3: Bei Porsche fallen in den kommenden Jahren weitere 5000 Stellen in der Region Stuttgart weg. Im Gegenzug haben sich das Unternehmen und der Betriebsrat darauf geeinigt, betriebsbedingte Kündigungen bis Ende 2035 auszuschließen.
5: Die Jobs sollen vor allem über Altersteilzeit, freiwillige Aufhebungsverträge und frei werdende Stellen wegfallen. Gleichzeitig investiert Porsche gut 2 Milliarden Euro in die beiden Stammwerke Zuffenhausen und Weissach. Für die Beschäftigten bedeutet der Kompromiss aber auch Einschnitte. Das Weihnachtsgeld fällt geringer aus, Homeoffice wird eingeschränkt und Tariferhöhungen werden bis 2035 teilweise einbehalten. Zoe Tassovali, Nachrichtenredaktion.
3: Die Waldbrände im Südwesten Frankreichs bedrohen zunehmend auch die Tourismussaison rund um Bordeaux. Die Regierung rief Urlauber auf, vorerst nicht in die Region zu reisen. Der Präsident der Regionalen Industrie- und Handelskammer sagte dem Sender BFM TV, der Tourismus sei dort weitgehend zum Erliegen gekommen. Bislang wurden rund 220.000 Menschen evakuiert. Mehr als 40.000 Arbeitsplätze hängen in der Region vom Tourismus ab.

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0: Sowieso. 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
1: Ein in Meditation erfahrener Mann wurde einmal gefragt, warum er trotz seiner vielen Beschäftigungen immer so gesammelt sein könne. Dieser sagte: Wenn ich stehe, dann stehe ich. Wenn ich gehe, dann gehe ich. Wenn ich sitze, dann sitze ich. Wenn ich esse, dann esse ich. Wenn ich spreche, dann spreche ich. Da fielen ihm die Fragesteller ins Wort und sagten: Das tun wir auch, aber was machst du noch darüber hinaus? Er sagte wiederum: Wenn ich stehe, dann stehe ich. Wenn ich gehe, dann gehe ich. Wenn ich sitze, dann sitze ich. Wenn ich esse, dann esse ich. Wieder sagten die Leute: Das tun wir doch auch. Er aber sagte zu ihnen: Nein. Wenn ihr sitzt, dann steht ihr schon. Wenn ihr steht, dann lauft ihr schon. Wenn ihr lauft, dann seid ihr schon am Ziel.

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1: Beim Geld hört die Freundschaft nicht auf, nein. Denn dann sieht man erst, was man für Freunde hat.
2: Und auf Polnisch. Przez pieniądze przyjaźń nie wygasa, nie. 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
0: Es ist 2 Uhr. 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
3: Ich bin Uli Reitinger. Nach dem Anschlag am Rande des Christopher Street Days in Berlin hat sich Innenminister Dobrindt für einen verschärften Umgang mit sogenannten extremistischen Gefährdern ausgesprochen. So forderte er im ZDF-Heute-Journal eine Änderung beim Jugendstrafrecht.
4: Ich bin sehr dafür, dass wir uns darüber unterhalten in der Politik, ob wir nicht bei Gefährdern das Jugendstrafrecht einfach nicht mehr anwendbar machen. Dass wir bei Gefährdern die Fußfessel zur obligatorischen Regel machen und dass wir dafür sorgen, dass Gefährder auch in Präventivhaft genommen werden können, damit mehr Sicherheit entsteht.
3: Das Bundeskriminalamt betrachtet laut einem Bericht des Redaktionsnetzwerks Deutschland derzeit 410 Menschen als islamistische Gefährder. Dazu kommen noch 65 Gefährder im Bereich Rechtsextremismus und 17 im Bereich Linksextremismus. Zwei Tage nach dem Terroranschlag am Rande des CSD in Berlin haben am Abend am Brandenburger Tor erneut hunderte Menschen der Opfer gedacht. Zahlreiche Trauernde legten dort Blumen nieder. Bei dem Anschlag war eine polnische Mutter getötet worden. 29 Menschen wurden verletzt, befinden sich inzwischen aber nicht mehr in kritischem Zustand.